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1: Platz 5, Ramon Rosselli mit Küss mich.

0: Platz 2.
1: Platz 2, Christine Stark, Alemannia. Ja, und wer ist diese Woche auf Platz 1?

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1: Jetzt kommen die Tipps. Norman Langen, die Liebe schafft es schon.

0: Ja, so sah es hier auch aus. Uah.
1: Am Anfang schuf Gott Himmel und Erde. Und die Erde war wüst und leer. Und es war finster auf der Tiefe. Und der Geist Gottes schwebte auf dem Wasser. Und Gott sprach, es werde Licht. Und es ward Licht. Und Gott sah, dass das Licht gut war. Da schied Gott das Licht von der Finsternis und nannte das Licht Tag und die Finsternis Nacht.
0: Oh, haue, haue, haue, ha. Nun, einen wunderschönen guten Morgen an alle da draußen, wo ihr uns auch hört. Und natürlich auch Radio Clan und Hannis Musik World. Radio White Dragon, seid alle begrüßt. Peters Musikdiener und Gießen Musik World, genau. Dann haben wir noch mein Herz Radio und ja, Pirat Radio Feuerfunke, den ich auch gleich begrüßen werde. Und wir machen ja erstmal los mit unserer Sendung für Montag, den 6.7. Viel Spaß!

0: Ja, moin an Radio Funker, Feuerfunke, so meine ich.
1: Die Eisen und Kacken schrauben.

0: Oberamt, Stadt Alfred Klausen.
1: Morgens, Alfred, sag mal, was ist denn mit deiner Stimme los?
0: Ich bin ganz verkrampft, ich kann nicht anders sprechen.
1: Was ist denn passiert?
0: Mir ist die Lehne von meinem Dienststuhl abgebrochen. Ich gehe besser gleich nach Hause.
1: Ja, hast du unserem Hausmeister Mörsebach denn schon Bescheid gesagt? Ich meine, der müsste das doch wieder hinkriegen.
0: Der hat erst morgen wieder Zeit. Heute muss er noch 6 Autos von Amtskollegen waschen.
1: Ja, stimmt, meiner ist auch dabei. Hat er ja wirklich keine Zeit. Ja, aber ich meine, warum nimmst du nicht den Stuhl, der vor deinem Schreibtisch steht?
0: Ausgeschlossen.
1: Ja, warum das denn? Der ist doch in Ordnung. Ich meine, da kannst du doch vielleicht einfach diesen Stuhl benutzen.
0: Nein, Hans-Werner, weißt du ja nicht, wer auf diesem Stuhl immer sitzt?
1: Ja, die Antragsteller, schon klar.
0: Wo ein Antragsteller seine Backen drauf fallen lässt, da kann Oberamtsrat natürlich nicht drauf sitzen. Außerdem hat der Stuhl nur 4 Beine.
1: Ja und?
0: Ein sicherer Bürostuhl hat immer 5 zu haben. Ich meine, für die Antragsteller ist das ja wurscht, aber ich gehe auf jeden Fall jetzt gleich erstmal nach Hause.
1: Ja, mach das mal, aber komm mal erstmal noch rüber zu mir zum Käffchen. Ich habe auch einen ordentlichen Stuhl.
0: Bingo!
2: Tja, und mein Kaffee ist gerade im Hintergrund am Arbeiten. So, jetzt habe ich für euch hier um kurz nach 10 E. Hagen mit Spay. Und danach kommen Angels mit Hotel California. Und danach geht's hier weiter mit der Moderation erstmal.

0: So, das waren die Engels. So, jetzt Kaffee steht bereit. Wie sieht's denn bei euch eigentlich aus? Bereit. Das Wetter ist bereit. Es scheint die Sonne. Es ist düster draußen. Da macht Licht an. Beziehungsweise, ja, hier in Kiel ist es mal heute, ja, ich sag mal nicht so schön. Wir haben Regen, 16,2 Grad draußen. Und es ist 18:17 live und 22:01 haben wir noch, Gott sei Dank, hier in der Hütte. Also keine Panik, die Heizung muss noch nicht laufen. Das ist ja alles teuer geworden, ne? So, jetzt kommen wir mal zu E17 mit Bitcher Can White und Elvis Presley macht danach weiter. I feel that I've know you forever. Jo, genau.
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0: es macht. Und das war's auch schon.
1: Ja, das war der Jürgen von der Lippe. Jürgen ist Udo. So, jetzt habe ich für euch Easy Sound Identität mit, also Sprach Zarathustra. Und Ed Sheeran macht dann weiter mit Eraser. Eraser, genau.

Dieser. So, da ist er wieder. Genau. So, jetzt habe ich für euch Eddie Floyd mit Big Bird. Und danach kommt Isel Schissens Lighthouse mit Love Grows Where My, was steht da? Rosemary Goes. Ja, so soll das sein. Oh, denke ich. Mein Englisch ist ja auch nicht so perfekt, ne?

0: Ja, das war eben nochmal Elvis Presley mit I Forgot to Remember to Fork. So. Ja, den wollen wir jetzt auch nochmal hören. Und dann kommt Ecky Gruppert. Du bist schön, um wahr zu sein. Klingt nicht logisch, aber wenn es da steht.
1: Ich spiele jetzt ein Lied von einer Frau, die in Grönland auf den Strich geht. Und zwar ist das eine sogenannte Frostituierte.

0: Habt ihr Schlümpfe denn keine Frauen?
1: Nein, die haben wir totgehauen.
0: Ja, aber wie vermehrt ihr euch, sagt schnell?
1: Wir sind homosexuell.
0: Wie wäre

0: Ich möchte jetzt ein Lied spielen, ein Wunsch, und zwar spiele ich das Lied von einem Mann, der mit einem halben Hähnchen unterm Arm aus der Imbissbude kommt und damit zum Tierarzt geht und er fragt, ist da noch was zu retten? Das Stück trägt den Untertitel, das Stück trägt Herr Jansen mit den 24 Kindern. Nee, sein Gehilfe. Ach so, gut, okay. Es geht los. Vielen Dank. Vielen Dank. Der Applaus ist gerechtfertigt. Etwas aus dem Werbefernsehen.
1: Mutti?
2: Ja, mein Kind?
1: Ich mag mein Brechmittel nicht essen.
2: Was sagst du?
1: Ich mag mein Brechmittel nicht essen.
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jetzt haben wir Elfi Graf mit Cindy. Oh, Cindy. Und Elisabeth singt danach, ja, sie war meine Freundin. Aha.

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2: Ja, das wäre natürlich klasse, ne? Ich möchte deswegen auch ganz kurz nochmal die Sender vorstellen, die heute für uns senden. Einmal Radio Clan, Hannis Musik World, Radio White Dragon, dann haben wir Peters Musikdiener, Musik World Gießen, dann kommt dazu Mein Herz Radio und Radio Feuer Funke. Ja. Die warten alle auf euch und das wäre schön, wenn ihr dabei wärt. Einfach mal bei Facebook oder bei YouTube gucken. Die werden euch da dankend annehmen, denke ich. So, jetzt kommt der Rudi Carrell. Passt ja auch bei diesem Schiedwetter. Wann wird's mal wieder richtig Sommer? Na, also übernächste Woche können wir das Riesenglück haben, dass wir wieder am Lechzen sind. Und danach kommt Ella endlich mit Diamond oder Diamant. Viel Spaß.

Ja, und jetzt komme ich zu einem Wunschtitel vom Musikworld Gießen. Genau. Ja, lieber Uwe, tut mir leid in der Seele, aber ich ohne dich habe ich leider noch nicht. Aber wir arbeiten dran. Aber ich habe dafür zwei Titel für dich ausgesucht. Und zwar den Peter Sue und Mark mit Pocket Pinking Country. Und danach habe ich Eloy de Young. Und zwar, ein Lied kann eine Brücke sein. Ja, so sieht's aus.

Ja, jetzt habe ich für euch da draußen Rutik, Fred Come to Bed. Und danach kommt Elton John mit Kiki D. Don't go breaking my heart.

So ist das. Jetzt habe ich für euch ein kurzes Stück nur. Nochmal Elvis Presley, I Got Lucky, ein Mix. Und danach kommt Enigma mit Leroy Eats Mort Five Leroy. Oh, ganz toll. Ganz toll. Ich meine, wer denkt sich schon solche Titel aus, ne?

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0: war.
1: Tja, das war nun wirklich sehr, sehr, sehr, sehr wenig, ne? Wenig, ja. Genau, 1,55 ging das nur. Genau. So, jetzt kommen wir zu Enya mit, was, Orinoco Floor. Und Eurasias kommt danach mit Long Today 2022. Ja, bitteschön.

Ja. Und jetzt wird das noch ausgeklimpert und gut. Ja, wir haben es kurz nach 11:30 durch, Leute. Wir müssen uns ranhalten, gell? So, jetzt habe ich für euch Eric Winstone and his band. Die spielen jetzt von 007 Thunderball. Und Ernst Helbricht kommt dann, wir saufen unser Oma ihr klein Häuschen. Oh, ich hätte sie übernommen.

Geld. Über Geld redet man nicht, das hat man eh nicht. So, jetzt habe ich noch mal was für den speziell, aber auch für euch alle noch mal Peter und zu Marc mit Fantasy. Und danach kommt Eros Amazottel, Zotti, Lo, Amero. Genau. Und dann sind wir schon wieder fast fertig für heute. Ja, ich auch.

0: So, ihr Lieben, das gleich zu Ende ist, meine Morning Show, sag ich mal, Erwin Hobbitanz mit ein Medley und danach, ja, das möchte ich dir schon gerne wissen. Ist nicht. Also, bis gleich.
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1: So, damit ist unsere Sendung gut gelaufen und fast fertig. Und jetzt kommt Evelyn Königke mit Hernandez Hathaway oder Hathaway. Ja. Und dann sage ich schon mal Tschüss, ihr Leute. Bis morgen um 12 bis 14 Uhr. Gleiche Welle, gleiche Stelle. Und dann muss ich gleich zusehen, dass ich ein Aquarium sauber kriege. Ja, genau. Eine Woche schon wieder her. So. Bis dahin sagt ganz lieb euer Torti aus dem Sendestudio aus Kiel. Und habt noch einen schönen Tag. Tschüss!

wunderschönen Dienstagabend wünsche ich euch allen hier. Und ich begrüße hier mal alle, die mir hier zuhören. Funky, Erna, Scorby, ja, und alle, die sonst so hier zuhören. Jetzt kommt hier Christian Anders, das schönste Mädchen, das es gibt. Also das bin ich auf jeden Fall nicht.

0: Für alle Menschen, die in diesem Jahr Geburtstag haben, singen wir jetzt unser Geburtstagslied.
1: Wir haben heute ein Geburtstagskind, und zwar unser Funky. Ja, und wir wünschen dir hier alles, alles Gute zum Geburtstag mit dem Lied Volker Rosin. Herzlichen Glückwunsch.

0: Jetzt kommt hier Truckstop. Der Sheriff hat heute Geburtstag.
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0: kommt er wieder. Nicht, dass ihr denkt, ich habe mich zur Ruhe gesetzt. Nein, ich habe ein neues Lied geschrieben. Und
1: nochmal ein Lied. Geburtstagslied. Weine nicht, wenn du älter wirst.
0: Anhören. Und deshalb bin ich der Meinung, das sollte ich ruhig mal für euch singen. Spiele mal die Musik ein. Nach dem Lied Marmor, Stein und Eisen bricht habe ich sowas Lustiges mal geschrieben. Also, es geht los. Wir spielen mal die Musik ein und dann geht's los. Es klappt.

0: Ja, ja, wir sind richtig treu, sind wir. So, jetzt finde ich auch nicht den... Ah, da ist er schon.
1: Und jetzt würde hier Tommy Marschall, ich träume jede Nacht von dir.

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2: Jetzt kommt hier Olivado. Ramalama, ding, dong.

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1: Ja, diese Hitze.
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1: 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Von unserer Schnecke gesungen.

0: die Zeit. 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
2: Im Studio Colin Mock. Trotz Einmischung von US-Präsident Trump. Die USA haben bei der Fußball-WM gegen Belgien mit 1:4 verloren und sind damit im Achtelfinale ausgeschieden. Und das, obwohl der beste US-Stürmer nach einer mehr als umstrittenen Entscheidung der FIFA doch in der Startelf stehen konnte. US-Präsident Trump hatte sich zuvor bei FIFA-Boss Infantino persönlich für Rotsünder Balogun eingesetzt. Belgien jubelt jetzt also. Im Viertelfinale wartet mit Spanien aber ein harter Brocken. Der Europameister hat sich am Abend mit 1:0 gegen Portugal durchgesetzt. Die Diskussion um generelle Sonntagsöffnungen von Läden nimmt Fahrt auf. Wirtschafts- und Tourismuspolitiker der CDU begrüßen den Vorstoß des Handelsverbands. Gewerkschaften und Sozialverbände warnen dagegen vor einem weiteren Aufweichen des Sonntagsschutzes. Viele Politiker und Organisationen sind unzufrieden mit dem Haushaltsentwurf der Bundesregierung. Im kommenden Jahr will das Kabinett mehr als 555 Milliarden Euro ausgeben und auch jede Menge Schulden machen. Das ist alarmierend, heißt es vom Industrieverband BDI. Scharfe Kritik gibt's etwa an den deutlich höheren Rüstungsausgaben. Bundesfinanzminister Klingbeil sagt dazu:
3: Wir müssen in kürzester Zeit 3 Jahrzehnte aufholen, in denen unsere Bundeswehr runtergespart wurde. Wir müssen Jahrzehnte aufholen, in denen wir nicht in unsere Verteidigungsfähigkeit investiert haben. Und dabei keine neuen Schulden zu machen, das geht nicht. Das ist wie ohne Rakete zum Mond fliegen.
2: Das Elterngeld soll offenbar leicht erhöht werden. Das steht laut dem Magazin Politico in einem Gesetzentwurf von Bundesfamilienministerin Prien. Gleichzeitig soll das Elterngeld aber nur noch für maximal 12 Monate gezahlt werden. Und zwar nur, wenn beide Elternteile jeweils mindestens 3 Monate Elternzeit nehmen. Gibt es ein Zeichen von Geschlossenheit oder kommt es zum Eklat? Das ist vor dem NATO-Gipfel heute und morgen in der Türkei völlig unklar. Letztes Jahr einigten sich die Mitgliedsländer, die Verteidigungsausgaben deutlich zu erhöhen. Trotzdem beschwert sich US-Präsident Trump darüber, dass sie zu niedrig sind.
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4: Mit KI-Support. Viele Wolken sind heute Morgen dabei und vor allem im Norden und Osten kann es auch mal regnen. Im Laufe des Tages wird der Regen dann eher zu einzelnen Schauern und lässt vom Westen her nach, während es im Südwesten oft trocken bleibt. Dazu liegen die Höchstwerte zwischen 18 und 34 Grad. In den Bergen und an der Küste gibt's Sturmböen. Morgen dann meist trocken mit mehr Wolken Richtung Südosten, maximal bis 32 Grad.

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0: Im Original kennen wir das Ding von Queen, Crazy Little Thing Called Love. Und hier mit Brian Setzer. Ja, Setzer? Ich müsste das mal nachfragen. Heißt der, wie der ausgesprochen wird. Habe ich gestern schon überlegt. Habe ich nicht gemacht, habe ich vergessen. Ist egal. Wie auch immer, der Frontsänger der Formation Stray Cats. Roxas Town, ihr berühmtester Titel. Die machten eben hier den Opener der ersten Stunde meiner Sendung.
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0: Geht los, ihr Lieben. Geht los. Heute ist der 7.7. 2026. Und es ist ein Dienstag. Genau. Stimmt das auch? Ja, doch, stimmt. Ich muss da noch mal gucken. Schnell. Ist klar. Die Sendung, der Morgen mit Gernot, gibt es montags bis freitags von 6 bis 9 live und unlive von 3 Uhr in der Nacht bis 6 Uhr ran. Die Wiederholung vom Vortag. Ich habe eben noch mal ein bisschen zugehört bei mir, was ich so von mir gebe. Oh, nee. Ich würde ihn entlassen. Ich würde diesen Typen entlassen. Das ist fürchterlich. Aber ich habe ja nichts zu sagen in der Wiederholungssendung. Ja, ich bin für die Live-Sendung verantwortlich. Na gut. Zur vollen Stunde Nachrichten, Sport und Wetterbericht in kompakter Variante, wie ihr ja wisst. Ne? In der 20. Sendeminute ein kleiner Beitrag. Um halb dann die Wetteraussichten und 10 nach halb begrüßen wir die Geburtstagskinder des Tages. Musikalischerseits wie immer der stete Wechsel von Deutsch in Undeutsch. Das nenne ich mit Fairnessfilter, weil wir ein schönes deutsches Kulturgut haben. Das möchte auch gewahrt sein und braucht eine Plattform. Und das hat er hier genau richtig in meiner Sendung. Der Morgen mit Gernot. Und darum hören wir was Deutsches. Nach Brian Setzer. Im Englischen Crazy Little Thing Called Love. Hör mal extra breit und Flieger. Grüß mir die Sonne, grüß mir die Sterne und grüß Gernot. Extra breit singen. Du bist fürs Moderieren zuständig, nicht fürs Singen. Schade eigentlich. Ich könnte diesen Part doch auch noch übernehmen. Gibt's denn doppeltes Geld? Schönen guten Morgen, ihr Lieben. Danke fürs Einschalten.

0: aus dem Jahr 1980 sogar. Ja, stimmt das? Warte, Onkel Gernot guckt nochmal, sicherheitshalber. Ja, glatt, 1980. Also so gerade mit dem leichten, vorsichtigen Beginn der neuen deutschen Welle. Extra weit. Wobei, das war eine deutsche Punkband, ne? Die hat also vorher schon etwas länger Punk-Music gemacht. Flieger, grüß mir die Sonne. 6 Uhr und 12 Minuten in der Zwischenzeit, 3 Minuten vor 6:45. Ich hatte ja angekündigt, dass wir den nächsten Titel des Öfteren hören werden, nur in verschiedenen Sprachen. Ja, ich wusste bis dato tatsächlich nicht, bis zum letzten Wochenende, dass der Udo Jürgens diesen Titel in so vielen verschiedenen Sprachen aufgenommen hatte. Jetzt hören wir diesen schönen Titel, den wir kennen aus dem Jahr 1966, in Italienisch. Die Rede ist von dem Siegertitel Merci, Chérie.
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0: Udo Jürgens mit seinem Welterfolg Messicherie in englischer Sprache. Der Morgen mit Gernot heißt die Sendung. Wir haben 6 Uhr und gleich 16 Minuten. Kleinen Augenblick noch. Gleich, ja, dann ist es soweit. 6:58. Die Montys, ja, die singen einen Titel in Deutsch, den wir aus dem Englischen kennen, und zwar von der Formation T-Rex. Ja. Auch Britt Kersten hat die Nummer gesungen, Linda Feller, Roland Brüggen, Hansi Hinterseher und viele, viele. Ne? Es geht um den Titel Hot Love und hier hören wir ihn in Deutsch in wenigen Sekunden.
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0: Die Montys und Hot Love hier in meiner Sendung Der Morgen mit Gernot und das Ganze in Deutsch. Wir können das eigentlich aus dem Englisch, ne, mit T-Rex. Genau, 21 haben wir es, 9 Minuten vor 7:30 in der Zwischenzeit. Jetzt gibt es den Beitrag und dann Ian Dury and the Blockheads und die singen Hit Me With Your Rhythm Stick. Na, bitteschön. In Gotha haben Kunden eines Supermarkts einen Überfall mutig verhindert. Nach Angaben der Polizei hatte der Täter die Kassiererin bedroht und die Herausgabe der Tageseinnahmen gefordert. Die an der Kasse wartenden Kunden überlegten nicht lange und bewarfen den Räuber mit Bierflaschen. Der rannte daraufhin ohne Beute aus dem Supermarkt und flüchtete zu Fuß. Von ihm fehlt aber noch jede Spur.
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0: Mehr kam er nicht. 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Zack und weg. War, ist wirklich so. Der Titel, der ist so. Was wollte ich sagen? Und nicht lügen? Ja, genau. Nee, doch, mit Lügen, genau. Lügen, das war jetzt völlig richtig. Also erstmal die Uhrzeit, die ist nicht gelogen. 6:26. 4 Minuten vor 6:30. Tränen lügen nicht. Ah, ich weiß jetzt, was kommt. Michael Holm. Nein. Tränen lügen nicht. Der Titel ja, aber nicht der Interpret. Wusstet ihr, dass diesen Titel auch Howard Carpenter gesungen hat? Nee? Na gut, dann ziehen wir uns das Ding jetzt mal rein, ja? Aus dem Jahr 1974. Howard Carpenter. Tränen lügen nicht.
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0: Howard Carpendale, Tränen lügen nicht. Ja, ja, ja, ja. Ich muss zugeben, trotzdem, man ist es irgendwie gewohnt, die Stimme von Michael Holm an diesem Titel zu hören. Aber relativ zeitgleich hat den auch Howard Carpendale eingesungen. Wir haben 6:31 Uhr, eine Minute nach 6:30. Die Wetteraussichten sind jetzt dran und eventuell ein paar Verbrauchertipps. Anschließend gibt's wieder so eine Art besonderen Titel. Ne? Ihr wisst ja, ich bin ja da immer sehr, sehr rege und suche Titel raus, die man eigentlich nicht so kennt, obwohl man sie kennt. Was für ein Teil? Naja, man kennt die Titel in- und auswendig, aber nicht in diesen Varianten, wie ich sie hier so spiele. Jetzt gibt's einen Titel, den kennt ihr mit Sicherheit, ne? Christian Anders. Es fährt ein Zug nach nirgendwo. Habt ihr den schon mal auf Französisch gehört? Nee? Na gut, dann hören wir den nach den Wetteraussichten. Genau.
1: Wolken sind heute Morgen dabei und vor allem im Norden und Osten kann's auch mal regnen. Im Laufe des Tages wird der Regen dann eher zu einzelnen Schauern und lässt vom Westen her nach, während es im Südwesten oft trocken bleibt. Dazu liegen die Höchstwerte zwischen 18 und 34 Grad. In den Bergen und an der Küste gibt's Sturmböen. Morgen dann meist trocken mit mehr Wolken Richtung Südosten, maximal bis 32 Grad.

0: Jetzt wollen die doch tatsächlich die Alkoholsteuer anheben. Mann, das ist doch schlecht. Wieso? Sag ich euch. Jetzt kann man sich das derzeitige Desaster der Regierung nicht mal mehr schön saufen.
1: Dieser Typ mit seiner Moderation macht mich noch völlig wahnsinnig.
0: Nee, dieses Vergnügen des Besaufens, damit man es einigermaßen erträgt, wird er jetzt auch noch genommen. Irgendwann werden sie Vergnügungssteuer auch noch einheben, genau. Ja. Ihr Lieben, wir haben 38. Wir nehmen immer die zukunftsträchtige Zeit, ne? 7:08. Jürgen Drews, der singt Wir leben Schlager. Guck an.
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Der österreichische Komponist und Dirigent wurde am 7. Juli geboren, Gustav Mahler. Dann der deutsche Schauspieler, habe ich immer gerne gesehen, Gustav Knuth, ne, bei Salto Mortale, habe ich immer gesehen. Der hätte heute auch Geburtstag gehabt, 1901 geboren. Wen gibt es noch? Anton Karas, ja, sagt mir auch was, ein Zitterspieler und Komponist, ne? Denn aus Österreich. Wen haben wir noch? Ich gucke. Oh, guck mal an, hier haben wir Toto Cotogno, ja, italienischer Liedermacher und Songwriter und Sänger, 1943 geboren, verstarb leider 2023 im Alter von 80 Jahren. Hier stimmt doch was nicht. Moment mal, was steht denn hier für ein Müll? Hä? Da ist doch irgendwas faul. Hier stimmt irgendwas nicht. Aber okay, nee, dass er nicht mehr da ist, das meine ich nicht, sondern hier ist irgendwie die Schreibweisen, hier stimmt irgendwas, weil hier sowas vergriesen hat. Ja, das kommt dann mal raus, wenn man einfach nur so vorliest. Wisst ihr, was da so steht, bevor man nachdenkt? Egal. Ich kümmere mich mal in der nächsten Stunde darum, dass das dann richtig dasteht. Tram, was haben wir noch? Hier. 25% Beatles haben heute auch Geburtstag. Genau. Ringo Starr. Heute feiert er den 86. Geburtstag. Dann werden wir uns den mal anhören, wa? Machen wir. Nämlich mit dem Titel Euro 16. Ringo Starr und allen anderen, die heute Geburtstag haben, herzlichen Glückwunsch. Da ist er.

0: Geburtstagskind des Tages, Ringo Starr von den Beatles, Euro 16, zu seinem 86. Geburtstag. 6:45, nicht übertreiben. Es ist erst 6:45, also ein bisschen Luft haben wir noch. Aber viele bereiten sich jetzt schon vor, dass sie los müssen zur Maloche. Der Bus kommt pünktlich. Und allen, die also so langsam dann in Richtung Arbeit gehen müssen, wünsche ich einen schönen Dienstag. Wir hören uns dann morgen wieder. Und alle anderen schön artig dranbleiben und zuhören, was der Onkel so für einen Blödsinn von sich gibt. Jetzt gibt's eine schöne Nummer in Deutsch, die wir kennen von Christy. Ja? Yellow River, ne? Der gelbe Fluss. Und hier in Deutsch mit dem unvergessenen Bernd Spier, Fremde Augen. Hören wir gleich in wenigen Sekunden.
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0: Bernd Spier besang die fremden Augen in der deutschen Fassung hier vom bekannten Titel Yellow River. 6:50 haben wir es in der Zwischenzeit, 7:10. Jetzt kommt der Guten Morgen-Titel schlechthin, ja. Ja, der ist genau der Richtige zum langsamen Wachwerden. Genau, Cat Stevens mit seinem berühmten Titel Morning Has Broken. Na, bitteschön.
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0: Cat Stevens mit einem guten Morgen. Song Morning Has Broken. 6:03. Wir nehmen aber wie immer die zukunftsreiche Zeit. 54. 54 ist richtig. 6:54, 6 Minuten vor 7. Ein schnuckeligen Song habe ich noch. Bis ran an die Nachrichten, Sport und Wetterbericht in kompakter Variante. Und dann hören wir uns zur zweiten Stunde wieder. Wenn ihr Kritiken äußern möchtet oder die Sendung bestellen, als Zuhörer von einem Radiosender könnt ihr es gerne tun unter 0170 18 16 616. 0170 18 16 616. Das ist der heiße Draht hier direkt ins Studio. Ich vermittle das gerne. Und wenn ihr lieb und artig seid, bestrebe ich euch auch selber. Je nachdem, muss man mal gucken, da findet man sich mit Sicherheit eine Einigung. Oh, was haben wir jetzt Schönes? Ah, den Frontsänger von der Formation Wind, Andreas Lebig. An einer Dosis Liebe stirbt man nicht. Das stimmt. Wie wahr? Also, schönartig dranbleiben. Bis gleich, ihr Lieben.
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0: Zeit. Es ist 7 Uhr. 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
2: Im Studio Colin Mock. Die Einmischung von US-Präsident Trump bei der Fußball-WM hat nichts gebracht. Die USA haben gegen Belgien mit 1-4 verloren und sind im Achtelfinale ausgeschieden. Und das, obwohl der begnadigte Rotzünder Balogun in der Startelf stand. Dirk Justus berichtet.
3: Mit viel Wut im Bauch haben die Belgier die USA aus dem Stadion in Seattle gefegt. US-Präsident Trump hatte sich ja zuvor bei FIFA-Boss Infantino persönlich für Balogun eingesetzt und das hatte in der Fußballwelt massiv für Empörung gesorgt. Mit der Pleite ist somit auch der letzte WM-Gastgeber raus aus dem Turnier. Mal sehen, ob Gianni Infantino wieder einen Anruf aus dem Weißen Haus bekommt, denn man weiß ja, wie Donald Trump mit Niederlagen so umgeht. Ebenfalls im Viertelfinale ist Europameister Spanien nach einem 1-0 gegen Portugal.
2: Bringen mögliche Sonntagsöffnungen den Innenstädten wirklich etwas? Darüber wird weiter gestritten. Der DGB warnt, profitieren würden vor allem große Handelsketten. Kleine Läden gerieten weiter unter Druck. Der Tourismuskoordinator der Bundesregierung Ploss hält dagegen, er erwartet neue Impulse für die Innenstädte. Es ist ein echter Milliardencoup für die deutsche Rüstungsindustrie. Der Kieler Marineschiffbauer TKMS soll Kanada mit bis zu 12 neuen U-Booten ausstatten. Mehr von Cornelius Dreger.
4: Es ist der bislang größte Einzelauftrag für TKMS. Das genaue Volumen wurde nicht genannt. Kanadische Medien sprechen aber von bis zu 62 Milliarden Euro in den kommenden Jahrzehnten. Das deutsche Rüstungsunternehmen hat sich gegen einen Konkurrenten aus Südkorea durchgesetzt. Bis Ende kommenden Jahres sollen die Verträge fertig sein. Das erste U-Boot soll dann 2033 schwimmen. Kanzler Merz begrüßt die Entscheidung. Er spricht von einem starken Zeichen der transatlantischen und europäischen Zusammenarbeit in der Verteidigungsindustrie.
2: Fluggäste in der EU sollen mehr Rechte bekommen. Das EU-Parlament stimmt heute über kostenlose Familiensitzplätze und Fristen für Entschädigungen ab. Die Beträge selbst bleiben unverändert. Ab 3 Stunden Verspätung können Passagiere weiter Geld verlangen, wenn die Airline schuld ist.
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5: Mit KI-Support. Grau und ziemlich wolkig ist es heute Morgen vielerorts. Dazu kann im Osten auch mal Regen runterkommen. Im Lauf des Tages wird das eher zu einzelnen Schauern und lässt von Westen her nach. Während es im Südwesten oft sonnig und trocken bleibt, mit maximal 18 bis 35 Grad. Morgen dann wieder viele Wolken, ab und zu etwas Regen, Höchstwerte bis 32 Grad.

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0: Status Quo und Dreamin' war der Opener der zweiten Stunde meiner Sendung.
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0: Heute ist Dienstag, der 7.7.2026, 7.07 Uhr. Das ist jetzt eine Menge 7. Was ist 7 mal 7? Feiner Sand, ich weiß. Ja, nee, ist klar. Ihr Lieben, die Sendung der Morgen mit Gernot in der zweiten Stunde. Ich begrüße euch aufs Herzlichste zur vollen Stunde mit Nachrichten, Sport und Wetterbericht in kompakter Variante. In der 20. Sendeminute hören wir einen kleinen Beitrag, um halb dann die Wetteraussichten und wie immer 10 nach halb dann so circa die Geburtstagskinder des Tages werden erwähnt. Nicht alle, das schaffe ich nicht. 30 Millionen müssten es sein, ne? Rein theoretisch auf der Erde. Aber so ein paar, ne? So ein paar, die man vielleicht doch dann so kennt. Musikalischerseits, wie immer, seid ihr auch gewohnt, habe ich einen Fairness-Filter, bedeutet, ich spiele immer einen deutschsprachig gesungenen, gefolgt von einem nicht deutschsprachig gesungenen Titel. Das immer im Wechsel und dazwischen, na klar, in der Morgensendung die aktuelle Uhrzeit. Nach Status Quo und Dreamin' hören wir Peter Kraus. Bleib so, wie du bist, ist die deutsche Fassung vom englischen Song hier von Bill Haley and the Comets, Shake, Rattle and Roll. Den haben wir gestern gratuliert, ne? Der hatte ja gestern oder hätte vielmehr gestern Geburtstag gehabt, der gute Bill Haley. Hier eine deutsche Fassung von einem sehr bekannten Song von ihm. Schön, dass ihr da seid, ihr Lieben. Moin, moin und Kaffee nachschenken. Guckt doch mal hin, meine Tasse ist leer.

0: Peter Kraus, bleib so, wie du bist, ihr Lieben. Tja, was lese ich so nebenbei wieder in der Zeitung? Wisst ihr ja, was heißt hier Zeitung? Naja, hier MSN, ne? Guck ich so ein bisschen, ne? Ha, ist lustig, ne? Ja, da hat ein Busfahrer, der hält an, um zu beten und Fahrgäste müssen minutenlang warten. Ja, das kommt vor, ne? Wenn man einsteigt und hat dort einen islamisch geprägten Busfahrer, ja, was er erstmal nicht heißen soll, ne? Aber ich denke mal, das geht nun gar nicht. Und die Mehrheit der Kommentare ebenfalls. Die finden das überhaupt nicht lustig, ne? Mein Kommentar wurde übrigens gelöscht. Stört mich gar nicht. Ich habe aber die Wahrheit gesagt. Es gibt bei YouTube ein Video. Dort hat der Ex-Bundeskanzler Helmut Schmidt gesagt, die islamische Kultur passt nicht zur deutschen Kultur. Das haben sie gelöscht. Dieser Kommentar wurde gelöscht, da er nicht unseren Richtlinien entspricht. Hä? Mehr habe ich nicht geschrieben, wirklich, 1:1, ja? Dass der Bundeskanzler, der Ex-Bundeskanzler Helmut Schmidt gesagt hat, die islamische Kultur passt nicht zur deutschen. Da gibt es ein YouTube-Video von, schreibe ich nochmal rein, ne? Das wäre nämlich dann sehr merkwürdig, wenn MSN jetzt in der Zwischenzeit auch YouTube-Videos sperrt, beziehungsweise den Beweis von diesen Videos, die sind ja da. Das ist nicht gelöscht, das existiert wirklich, ja? Das ist keine Zensur, das ist Willkür von MSN, definitiv. Sag's ihm hier bei mir in der Sendung. Der Bundeskanzler, der Ex-Bundeskanzler Helmut Schmidt hat wortwörtlich gesagt, dass die islamische Kultur, die arabische islamische Kultur, nicht zur deutschen Kultur passt. Fakt. Guckt euch das Video an, braucht ihr bloß in die Suchmaschine bei YouTube eingeben. Gerne hat immer recht, merken. Gigi Anderson, A Star is Shining.
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Gigi Anderson, A Star is Shining. Um 7 Uhr und 16 Minuten, eine Minute nach Viertel 8. In der Zwischenzeit. Jetzt gibt's wieder heiße Kartoffeln zusammen mit Ronny. Ronny and the Hot Potatoes und Hello, Sophie. Guck an. 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
2: Telefonzelle mit Gästebuch. Eine Telefonzelle mit eigenem Gästebuch hat sich in einem norwegischen Dorf zur größten Touristenattraktion des Sommers entwickelt. Binnen 4 Wochen trugen sich bereits mehr als 300 Besucher in das Buch ein, wie Ortsvorsteher Jon Egli Finnes in Bjørvik erklärte. Die Zelle war in die Schlagzeilen geraten, weil sich die 225 Einwohner des Ortes im Frühjahr der norwegischen Telefongesellschaft widersetzten, die den öffentlichen Fernsprecher abbauen wollten. Die Zelle sei überholt und nicht profitabel, hieß es. Daraufhin befestigten die Bürger das Telefon mit Ketten an 4 Felsbrocken und stellten Wachen auf.
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2: 7:21 Uhr haben wir es in der Zwischenzeit, 9 Minuten vor 7:30.

0: Makes the Emotions on the Bring Back. Der gute Drafi Deutscher und Oliver Simon steckt hinter dieser schönen Formation. 7:25 in der Zwischenzeit. 7:55 haben wir's. Jetzt gibt's ein bisschen Musik fürs Herz, ja, mit Roger Whittaker. Und dann schauen wir mal uns die Wetterdaten da an, die aktuellen. Schön war die Zeit, die hervorragend, ja, sagen wir mal, Stimme, die wie Balsam klingt, ja, oder vielmehr wirkt auf einem, wenn man ihn mag, ne?
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0: Roger Whittaker hier in der Sendung Der Morgen mit Gernot. Schön war die Zeit. Ja, sie ist immer noch schön. Und die aktuelle Zeit, die ist 7:30 Uhr, ganz genau Halbzeit der kompletten Sendung Der Morgen mit Gernot und auch Halbzeit der zweiten Stunde. 7:30 haben wir's. Wir hören die Wetteraussichten wie immer um 5:30. Und eventuell schließen sich, so sage ich immer, ein paar Verbrauchertipps an. Das liegt daran, welchen Radiosender ihr hört. Es sind ja hier über 150 Radiosender, die meine Morgensendung gebucht haben. Der eine finanziert sich mit Werbung und der andere nicht. Also je nachdem, unterschiedlich, ne? Und da ist dann also durchaus möglich, dass man da so einen kleinen Spot hört. Ne? Und danach, dann gibt's Rockset mit Sleeping in My Car.
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2: Mit KI-Support. Grau und ziemlich wolkig ist es heute Morgen vielerorts. Dazu kann im Osten auch mal Regen runterkommen. Im Lauf des Tages wird das eher zu einzelnen Schauern und lässt von Westen her nach. Während es im Südwesten oft sonnig und trocken bleibt mit maximal 18 bis 35 Grad. Morgen dann wieder viele Wolken, ab und zu etwas Regen, Höchstwerte bis 32 Grad.

0: Roxette und Sleeping in my Car. Hier in der Sendung der Morgen mit Gernot um 7 Uhr und na gleich 35 sogar. 5 Minuten nach 7:30 haben wir's. Jetzt gibt's ein bisschen was für unsere Country, Lions und Western-Freunde. Ihr wisst, da habe ich ja immer ein gutes Herz für offen. Ja, warum auch nicht, ne? Ich stehe auf Jeans und Country Music. Die Nummer hat übrigens Truckstop auch in Englisch eingesungen. Wir hören jetzt mal die deutsche Fassung. Und danach gucken wir, wer denn heute so Geburtstag hat. Aber erst die Jungs aus Maschen.
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So, nun gucken wir mal, wer Geburtstag hat heute. Gustav Mahler, ja, Gustav hier mit V geschrieben. Gibt's aber gleich noch einen zweiten. Der österreichische Komponist und Dirigent hat heute Geburtstag am 7. Juli. Des Weiteren Gustav Knuth, ja, der deutsche Schauspieler, ebenfalls mit V geschrieben, ja, 1901 geboren. Habe ich aber sehr gerne gesehen bei Salto Mortale zum Beispiel, da kann ich mich noch gut entsinnen, da war er mit zugange. Anton Karas, der österreichische Zitterspieler und Komponist, auch heute am 7. Juli, der Purzeltag. Des Weiteren Ringo Starr, genau, von den Beatles. Der wird heute 86 Jahre alt. Herzlichen Glückwunsch und danke für die tolle Musik. Und wen haben wir noch? Hier, guckst du. Toto Cotogno, der italienische Liedermacher, Songwriter und Sänger. 1943 geboren. Leider verstarb er 2023 im Alter von 80 Jahren. Hören wir uns jetzt aber schön an. Toto Cotogno, La Italiano. Genau die Nummer ziehen wir uns jetzt rein. Da ist er.

0: Toto Cotugno, L'Italiano, hätte für mehr heute Geburtstag gehabt. Wir haben es 7:44 in der Zwischenzeit, eine Minute vor 7:45. Jetzt gibt's eine schöne Nummer aus meiner Kinderzeit. Ich kann mich entsinnen an die Titelmelodie und selbstverständlich auch an die Zeichentrickserie. Da stammt die nämlich her. Die gute Mary Rose hat das Ding eingesungen und das Ding hört sich richtig gut an. Gefällt mir sehr gut, hier in voller Länge. Nicht nur in den 30 Sekunden, die immer nur angespielt wurden, wenn denn die Zeichentrickserie begann, sondern hier die komplette Länge. Die Rede ist von dem Typen zwischen Februar und April. Ah nee, warte mal, jetzt stimmt hier irgendwas nicht. Moment, da war was falsch. Nee, der hat damit doch nichts zu tun. Oder vielmehr nur Namensgleichheit. Pinocchio.
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0: Bis zum letzten Ging-Gong, ne? Fein hast du es gemacht, Gernot. Bist ein lieber Kerl. Richtig. Mary Rose und die Titelmelodie von gleichnamiger Zeichentrickserie Pinocchio. 7:49 in der Zwischenzeit. Das sind 4 Minuten nach 7:45. Jetzt hören wir die englische Originalvariante, wobei die in Deutschland nicht so bekannt wurde wie die deutsche. Und zwar von Manuela. Schuld war nur der Bossa Nova. Ne? Das englische Original stammt von Jane McDonald. Ne? Blame it on the Bossa Nova. Und das Ding hören wir uns jetzt mal an. Da ist er.
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0: Der Modetanz Bossa Nova wurde besungen von Jean McDonald. Blame it on the Bossa Nova um 7 Uhr und 53 Minuten. 7 Minuten vor 8. Mann, die Stunde ging ja auch relativ schnell zu Ende. Aber wir kriegen noch zwei Titel hin. Erstmal haben wir Nicole, so wollte ich sagen. Alles nur für dich, für die Freunde des deutschen Schlagers.
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0: Nicole, alles nur für dich hier in der Sendung. Der Morgen mit Gernot um 7 Uhr und 56 Minuten. 4 Minuten trennen uns noch vor der 8 Uhr Marke. Nun ist es tatsächlich soweit. Diese Stunde ist um. Aber ihr wisst ja, wie ich immer zu sagen pflege, alle guten Dinge im Leben sind drei. Gibt also noch eine dritte Stunde nach den Nachrichten, Sport und Wetterbericht. Bis ran an die solchen haben wir Paul Hardcastle und 19. Da gibt es auch verschiedenste Varianten. In Deutsch und mit Nachrichtensprecher und ohne Nachrichtensprecher und anderen Nachrichtensprecher und. Egal, wie auch immer. Was gibt's zu sagen? Nicht mehr. Bis gleich.
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2: Im Studio Colin Mock. Trotz Einmischung von US-Präsident Trump. Die USA haben bei der Fußball-WM gegen Belgien mit 1:4 verloren und sind damit im Achtelfinale ausgeschieden. Und das, obwohl der beste US-Stürmer nach einer mehr als umstrittenen Entscheidung der FIFA doch in der Startelf stehen konnte. US-Präsident Trump hatte sich zuvor bei FIFA-Boss Infantino persönlich für Rotsünder Balogun eingesetzt. Belgien jubelt jetzt also. Im Viertelfinale wartet mit Spanien aber ein harter Brocken. Der Europameister hat sich am Abend mit 1:0 gegen Portugal durchgesetzt. Die Diskussion um generelle Sonntagsöffnungen von Läden nimmt Fahrt auf. Wirtschafts- und Tourismuspolitiker der CDU begrüßen den Vorstoß des Handelsverbands. Gewerkschaften und Sozialverbände warnen dagegen vor einem weiteren Aufweichen des Sonntagsschutzes. Fluggäste in der EU sollen mehr Rechte bekommen. Das Europaparlament entscheidet heute über neue Regeln. Mehr von Dirk Justus.
3: Geplant sind unter anderem kostenlose Sitzplätze für Familien und klare Fristen für Entschädigungen. Die Beträge selbst bleiben aber unverändert. Ab 3 Stunden Verspätung können Passagiere weiter Geld verlangen, wenn die Airline schuld ist. Das gilt auch, wenn ein Flug weniger als 2 Wochen vor Abflug gestrichen wird. Die Reform, um die es heute geht, fällt deutlich kleiner aus als eigentlich geplant.
2: Das Elterngeld soll offenbar leicht erhöht werden. Das steht laut dem Magazin Politico in einem Gesetzentwurf von Bundesfamilienministerin Prien. Gleichzeitig soll das Elterngeld aber nur noch für maximal 12 Monate gezahlt werden. Und zwar nur, wenn beide Elternteile jeweils mindestens 3 Monate Elternzeit nehmen. Die Ukraine hat Moskau mit mehr als 400 Drohnen ins Visier genommen. Das hat der Bürgermeister der russischen Hauptstadt erklärt. Über Schäden ist nichts bekannt. Die Drohnen konnten von der Luftabwehr zerstört werden, heißt es aus Russland.
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4: Mit KI-Support. Grau und ziemlich wolkig ist es heute Morgen vielerorts. Dazu kann im Osten auch mal Regen runterkommen. Im Lauf des Tages wird das eher zu einzelnen Schauern und lässt von Westen her nach. Während es im Südwesten oft sonnig und trocken bleibt, mit maximal 18 bis 35 Grad. Morgen dann wieder viele Wolken, ab und zu etwas Regen, Höchstwerte bis 32 Grad.

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0: Mike Berry, The Tribute to Buddy Holly, eine kleine Hommage an den großen Star Buddy Holly. 8 Uhr und 6 Minuten haben wir, 6 Minuten nach 8 Uhr. Herzlich willkommen zur dritten und letzten Stunde der Sendung
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0: Dienstag ist heute, Dienstag, der 7.7.2026, und ihr hört die letzte Stunde der Sendung Der Morgen mit Gernot. Wie ich eben schon erwähnte, die gibt's live montags bis freitags von 6 bis 9 Uhr und unlive von 3 Uhr in der Nacht bis 6 Uhr ran. Das muss ich immer sagen, weil mich sehr, sehr viele tatsächlich nachts hören und die wundern sich dann über die Uhrzeit, die da gesagt wird. Das ist die Aufzeichnung vom Vortag, ne? Wenn ihr da des Nächtens irgendwie eine falsche Uhrzeit hört. Wobei die Minuten stimmen. Ja, nur die Stunden nicht, ist ja klar, ne? Aber die Minuten werden tatsächlich 1:1 so gesendet und da stimmt das dann überein, ist ja klar, ne? Was wollte ich sagen? Ja, habe ich ja schon, ne? In der 20. Sendeminute haben wir einen kleinen Beitrag, um halb dann die Wetteraussichten mit Kurt, seinen Daten, den Wetterfrosch aus Berlin-Tegel und 10 nach halb, da hören wir, wer heute Geburtstag hat. Nachrichten immer zum Beginn der Stunde. Ist ja logisch, wie es sich gehört, in einem richtigen, ordentlichen Radiosender. Es gibt gewisse Radiosender, die machen dann irgendwie, wir sind hier 10 Minuten immer früher informiert. Ja, ja, ja, da hört ja keiner Nachrichten, weil die schalten die Nachrichten ja ein zur vollen Stunde. Ist nicht so schlimm, vielleicht muss man das dann so. Gernot, lass es. Na gut. Dann, der musikalische Fairnessfilter. Der ist bei mir immer scharf geschaltet. Bedeutet, ich spiele bei einem deutschsprachig gesungenen, gefolgt von einem nicht deutschsprachig gesungenen Titel. Dazwischen die aktuelle Uhrzeit in der Morgensendung ist logisch. Und dann ist der Drops so rührt wie lutscht. Uwe Busse ist jetzt dran und er besingt Mayday, Fallschirm für dein Herz. Schön, dass ihr eingeschaltet habt. Ich stelle mich vor und dann singt der Uwe.
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0: Uwe Busse, Mayday, Fallschirm für dein Herz. Der Tausendsasser ist auch schon seit den Anfang der 80er Jahre, Ende der, wenn er das erste, die ersten Gehversuche gemacht, hätte ich jetzt beinahe gesagt, ja, so Ende der 70er sogar. Mit einer eigenen Band, das ist aber dann in Englisch gewesen und dann später, Anfang der 80er, schrieb er für andere und für sich deutschen Schlager und das total erfolgreich. 8 Uhr und 12 Minuten, 3 Minuten vor Viertel 9 haben wir es. Jetzt gibt es ein Glas Champagner, ja, das ist nicht schlecht, wobei, ihr habt ja gelesen, denke ich mal schon, die Alkoholsteuer wird angehoben, ja, das haben wir den Herren dazu verdanken. Wie immer, ist ja klar, ihr wisst schon, den zwischen Februar und April, der nix auf die Reihe kriegt, ja. Nun hebt er uns noch die Alkoholsteuer an und können wir uns den nicht mal mehr schön saufen. So ein Mist aber auch. Sailor, a glass of champagne.
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0: Genau, ein Glas Sekt am Morgen vertreibt Kummer und Sorgen. Richtig. Sailor, a glass of champagne. Um 8 Uhr und 16 Minuten, eine Minute nach Viertel neun in der Zwischenzeit schon. Und wenn wir dann schon beim Saufen sind, können wir auch anschließend baden gehen, auch bei dem Wetter, wa? Also, pack die Badehose ein und los geht's zusammen mit Frank Zander und seinen Hamstern. Ja. Hat er allerdings auch schon ein bisschen so Umweltpolitisches von sich gegeben, ne? Wo er da aufzählt, in den Seen, was da drinnen alles so schwimmt, Teer und andere komische Sachen, die da nicht rein gehören, ne? Wie auch immer, schöne Nummer ist es trotzdem und was zum Schmunzeln alle Male.
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2: 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Als die kleine Cornelia dieses Lied trällerte, Kinder, da waren die Bäche und Flüsse und Seen noch schön sauber und klar. 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Ehrlich. Damals. 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Tja, im Wannsee und im Bodensee konnte man buchstäblich bis zum Boden sehen. Und wenn man aus dem Wasser kam, hatte man keinen Tee an den Füßen. Spätestens nach der nächsten Eiszeit ist alles wieder klar.

0: Das Original hat Conny Froves tatsächlich als die kleine Cornelia 1951 gesungen als Achtjährige, ne? Und freut sich immer noch bester Gesundheit. Ja, ja, ja. Frank Zander, das Urgestein, die Ulknudel aus Berlin, pack die Badehose ein. 8 Uhr und na, gleich 21 Minuten, 9 Minuten trennen uns noch vor 8:30. Jetzt gibt's den versprochenen Beitrag und dann das Electric Light Orchestra mit dem Titel Confusion.
1: Alter schützt vor Dealern nicht. Die Polizisten waren geschockt. Die Drogendealerin, der sie auf die Schliche kam, ist 93 Jahre alt. Die Frau wurde wegen Heroinhandels in ihrer Wohnung im südisraelischen Aschdorf dort festgenommen, wie die israelische Presse am Dienstag berichtete. Polizisten in Zivil, die als vermeintliche Kunden in ihre Wohnungen kamen, zeigten die Greisen breitwillig die heiße Ware und deutete ihnen mit einer Handbewegung an, erst die Kohle, dann die Drogen. Die Einwanderin aus der ehemaligen Sowjetunion wurde nach dem Polizeiverhör wegen ihres hohen Alters wieder freigelassen.
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0: Das Electric Light Orchestra, kurz ELO, mit Confusion hier in meiner Sendung. Der Morgen mit Gernot um 8 Uhr 25 Minuten, 5 Minuten vor 8:30. Jetzt hören wir uns noch einen schnuckeligen Song an und dann gucken wir mal, was denn der Wetterfrosch Kurt mir alles so zurechtschanzt. Was hören wir uns an? Es ist ein Wunder geschehen. Tommy Steiner besingt diesen Titel.
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0: Tommy Steiner, es ist ein Wunder geschehen heute Nacht. Das Ding hat doch irgendeine andere gesungen. War das Klaus Denso? Nee, warte mal. Oder Gigi Anderson? Irgendeiner von denen hat das Ding auch gesungen. Ich weiß nicht mal ganz genau. Aber ist nicht so schlimm. Ist gar nicht so schlimm. Egal. Ihr Lieben, wir haben es jetzt 8 Uhr und gleich 30 Minuten. Genau, 8:30. Die Wetteraussichten gibt es jetzt gleich akustisch zu hören. Und die Kommunards, die dann musikalisch Never Can Say Goodbye. Zuvor gucken wir mal, was denn der liebe Kurt wieder zurechtgemacht hat. Normalerweise schickt er mir die 16 Landeshauptstädte, beziehungsweise von den 16 Landeshauptstädten die aktuellen Temperaturen. Oh, sieht das schlecht aus, wa? Sehe ich gerade. Mann, so schön ist das Wetterchen nicht. Naja, nach Regen kommt Sonne, wa? In alphabetischer Reihenfolge, los geht's. Danke, Kurt, dafür, ne? Ist klar. Ich weiß, der hört mir zu. Ich glaube, es ist mein einziger Hörer. Aber nur, solange ich das Wetter vorlese, denn nicht, entscheidet er wieder ab. Berlin, 18 Grad, leichter Regen. Bremen, 17 Grad, einzelne Schauer möglich. In Dresden, 21 Grad, bewölkt. Düsseldorf meldet 20 Grad und stark bewölkt. In Erfurt, 21 Grad, stark bewölkt. Hamburg im Regen bei 17 Grad und böigem Wind. Hannover 19 Grad, stark bewölkt, in Kiel 16 Grad Regen und auch da pfeift ein böiger Wind dazu. Magdeburg 20 Grad, einzelne Schauer möglich, in Mainz 22 Grad, stark bewölkt, München ebenfalls 22 Grad, aber nur bewölkt, in Potsdam 18 Grad, stark bewölkt, Saarbrücken 20 Grad, stark bewölkt, in Schwerin ist böiger Wind und leichter Regen bei 16 Grad angesagt. In Stuttgart 23 Grad bewölkt. Und wie immer zum Schluss Wiesbaden 21 Grad und stark bewölkt. Dann hat der Kurt hier immer noch den KI-Wetterbericht zusammengestellt. Ja, den könnte ich ja vorlesen. Ne? Sollen wir das mal machen? Gut, machen wir mal. Denn das, was die Dame dann anschließend da so runterrattert. Schüttel ich immer den Kopf, was da so alles kommt. Na gut, ich versuch's mal. Moment, das müssen wir größer machen. Der Onkel Gernot braucht sonst eine Brille. Ja, genau. So, jetzt haben wir das schön gemacht. Norden und Osten. Viele Wolken, zeitweise Regen oder Schauer, dazu frischer bis starker Wind. Lokal sind auch einzelne Gewitter möglich. Im Westen und Mitte Deutschlands wechselhaft mit Sonne und Wolken, vereinzelt Schauer oder Gewitter. Temperaturen meist zwischen 22 und 29 Grad. Im Süden, da ist es deutlich wärmer und oft sonnig. In Teilen von Bayern und Baden-Württemberg werden 30 bis 35 Grad erreicht. Guck an, die UV-Belastung ist hoch. Ach, wir werden alle sterben. Da ist er wieder, der Satz fehlt ja noch. Insgesamt wird es wechselhaft, aber zum Wochenende setzt sich vielerorts wieder sonniges und warmes Sommerwetter durch. Also, wie immer, nichts für Vampire, wa? Ist klar.
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2: Mit KI-Support. Grau und ziemlich wolkig ist es heute Morgen vielerorts. Dazu kann im Osten auch mal Regen runterkommen. Im Lauf des Tages wird das eher zu einzelnen Schauern und lässt von Westen her nach. Während es im Südwesten oft sonnig und trocken bleibt, mit maximal 18 bis 35 Grad. Morgen dann wieder viele Wolken, ab und zu etwas Regen, Höchstwerte bis 32 Grad.

0: Ja, die Kommunards und Never Can Say Goodbye hier um 8 Uhr und 38 Minuten, 8 Minuten nach 8:30 in der Zwischenzeit. Jetzt haben wir noch einen schnuckligen Song und dann gucken wir mal, wer heute Geburtstag hat. Wen spielen wir? Ich kann mir aussuchen. Sind ja noch hier, jedoch Titel. Ich nehme mal den hier. Salvatore Adamo. Zweimal Glück und zurück.
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Der Gustav Mahler, der österreichische Komponist und Dirigent, hat heute Geburtstag. Am 7. Juli, ne? Dann des Weiteren Gustav Knut, der deutsche Schauspieler, 1901 geboren, hätte heute auch Geburtstag gehabt. Anton Karas, österreichischer Zitherspieler und Komponist. Ich kann mich noch erinnern, wie das aus dem Radio klang damals. Des Weiteren Toto Cotogno, der italienische Liedermacher, Songwriter und Sänger, 1943 geboren, verstarb 2023 im Alter von 80 Jahren. Und wen haben wir noch? Geburtstagskind des Tages, na klar, Ringo Starr, ja, von den Beatles. Der feiert heute seinen 86. Geburtstag. Herzlichen Glückwunsch allen Geburtstagskindern. Und ja, der Ringo, der wird uns jetzt einen seiner bekanntesten Titel als Geburtstagsständchen singen. Und zwar Photograph. Na bitteschön.

0: Ringo Starr, George Harrison, Paul McCartney und John Lennon, die vier Pilzköpfe aus Liverpool, und der Ringo Starr, der wird heute 86 Jahre alt. Herzlichen Glückwunsch, Photograph, wie eben gehört. 8 Uhr und 47 Minuten, 2 Minuten nach 8:45 haben wir's. Jetzt gibt es einen schönen musikalischen Song, zwar etwas ruhiger, aber dennoch durchaus bekannt in verschiedenen Sprachen. Ich habe mal die deutsche Variante rausgesucht. Die Rede ist von Ricky Shane und dem berühmten Titel Mami Blue. Hören wir gleich in wenigen Sekunden.
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0: Ricky Shane, der ist am Berlin-Wannsee, ist er vor 2024 oder so. Da ist er von uns gegangen. Ah, okay, da lebt er tatsächlich mit einer Berlinerin zusammen. Ah, war still und heimisch und sollte nicht so an die Glocke gehangen werden. Hat er auch gut versteckt, denke ich mal. Jetzt hat der Gerle dort ausgeplaudert. Auweia. 8 Uhr und 53 Minuten, 7 Minuten vor 9. Kriegen wir noch zwei hin? Ja, wenn ich nicht so viel schwatze. Gut, dann hören wir als erstes den Titel in Englisch, den wir als Deutschen kennen, vom Klaus Denso. So ein Mädchen wie du. Und im Englischen von Danny Cannon und Sunshine Lady.
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0: Ja, so ein Mädchen wie du, Klaus Denso in Deutsch und hier Danny Cannon und Sunshine Lady in Englisch. 8:57, 3 Minuten trennen uns vor der 9 Uhr Marke. Jetzt habe ich noch einen einzelnen Song, der beschreibt genau das, was ich bin vom Charakter. Und ja, ich habe einen Klaps. Und singen tut das der Kaiser von China. Ich veralbe euch nicht. Tatsächlich, ist wirklich so. Guckt ins Display. Travi Deutscher versteckt sich dahinter. Wie immer, Diener nach links, Diener nach rechts. Tschüss, tschüss, ihr Lieben. Macht's Schmugge. Euer Gernot aus dem wunderschönen Märkisch-Oderland. Ich freue mich morgen auf den Wochenteiler, wenn ihr wieder mit dabei seid ab 6. Tschüss.
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1: Jetzt kommt hier Andreas Oskar. I need more of you.

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1: Und hier Donato Blöckert, Schlager mit Lied.

0: jetzt geht's hier weiter mit Frank Schöbel und Frank Zander. Wir lieben das Leben.
1: Ja, Mensch, Frankie, schön, dich zu sehen. Du siehst ja besser aus, als ich dachte.
2: Na, und du erst. Zweiter Waschgang, Weichspüler, hä?
3: Nein, jeden Tag ein Apfel und eine Banane.
2: Oh, wie läuft's sonst so?
3: Was soll ich dir sagen? Mir geht's gut. Kein Alkohol, keine

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0: geht's hier weiter mit Nokis Amore Vero.
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0: bin ich hier im Ehrenhaus gelandet?
1: Ja, das denke ich auch. Ich bin, glaube ich, hier im Ehrenhaus gelandet, was ich hier alles auf der Platte finde. Jetzt kommt hier Rüdiger Hoffmann. Poppen ist erlaubt.

geht's weiter mit Engelbert. Jetzt geht's hier weiter mit DJ Ötzi, Can't Take My Eyes Off You.

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1: Jetzt kommt hier Michael Hirte, ein From Austria.
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Ja, jetzt kommt hier Remy Demi Boys, Blöder Hund aus Holland. Ich nenne das Lied um, Blöder Hund aus Pforzheim. Ja, und ich habe hier so einen blöden Hund neben mir sitzen.

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1: Ja, jetzt kommt hier Neidtränen. Was macht der Hund auf dem Sofa? Oder was macht der Hund im Bett? Er gesagt.

Ja, unser Hund, unser Lucky, gibt hier auch noch Antwort. Der fängt hier an zu brummen. Jetzt geht's hier weiter mit Daft Punk feat. Pharrell Williams. Get Lucky. All ends with beginnings.

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1: Jetzt geht's hier weiter mit Marco Vor, Bungalow in Santa Nirgendwo.

Tenor. Vicky Leandros, du hast schon längst Goodbye gesagt. Nee, ich sag noch nicht Goodbye, sondern erst um 3 Uhr. Also ich habe noch 2 Lieder. Also nach dem Lied noch ein Lied und dann mein Outro.

0: der Welt. Ein dickes Dankeschön dafür an euch.
1: Wir haben die besten Hörer der Welt hier. Jetzt kommt hier mein vollstes Lied, Jack Chili. Wir sagen Dankeschön.

0: Ich begrüße euch alle herzlich auf den Radiosender, auf der Alexa und im Internet, wo immer mich hören könnt. Am Mikrofon ist euer Wiener Mädel und ich serviere heute wieder einen bunten Cocktail. Ja, mit dabei sind auch einige Geburtstage.
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0: Und ja, was nicht mit dabei ist, ist heute ein Fußball-Update, denn das erste Spiel wird erst um 22 Uhr angepfiffen. Da bin ich nicht mehr auf Sendung. Hat schon längst mein Kollege, unser Funky, das Mikrofon übernommen. Und ich denke, er wird euch auch am Laufenden halten. Ja. Ich lasse mit bunter Musik, mit bunter Tanzmusik das Wochenende ausklingen. Ich hoffe, ihr hattet ein geruhsames Wochenende. Bei uns hier in Wien war es ja eher ein bisschen abgekühlt, Gott sei Dank, muss ich sagen. Weil vorige Woche haben wir eh schon immer gewusst, was wir alles ausziehen sollen. Ja, in Wien hat sich einiges getan. Es hat gebrannt. Gestern gab es eine Explosion, die ich bis hierher gehört habe, obwohl es ein paar Bezirke weiter ist. Auf der anderen Seite der Donau, aber ansonsten steht Wien noch. Ja, wir beginnen recht frisch fröhlich mit dem Balladon-Kombo und mit dem Partypulli.
3: Okay, jetzt alle lustig Party machste, guten Stimmung! Ja.

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0: schönen guten Morgen an alle. Alle, die Oldies, den Elvis mögen oder ein bisschen Comedy. Hier seid ihr genau richtig. Von alter Musik bis neuer Musik. Alles, was in 2 Stunden möglich ist. Und das auch noch gemischt. Da kann jeder mal gucken, was für ihn was ist. Genau. Ich möchte natürlich erstmal alle hier begrüßen, die ganzen Radiosender wieder. Das geht ja eigentlich gut von der Hand. Radio Clan, trotzdem gucke ich immer hin. Genau. Also, Radio Clan, Honey's Music World, dann Radio White Dragon, Peters Musikdiener, Musik World Gießen und mein Herzradio und wie auch Radio Feuer Funke. Gut, vielen Dank, liebe Susi aus Lübeck. Moin, moin. Und auch, ja, jemand, der auch im Vorfeld, den ich gefragt habe. Nee, der hat keine Lust. Okay, ist ja auch nicht schlimm. Hauptsache, ihr habt's. Genau, jetzt kommt das Intro und gleich hört ihr Bonnie M. Und mit Sunny und dann was zum Wachwerden. Jawohl, ja.
1: Auf geht's. Und da ist er wieder, Mr. Oldie. Und heute dürfen Sie Mr. Elvis zu mir sagen.

0: Oberamtsrat Alfred Clausen, AD, wer stört?
1: Guten Morgen, Herr Oberamtsrat AD.
0: Ja, wer ist denn da?
1: Heide Simonis, die Ministerpräsidentin des Landes Schleswig-Holstein.
0: Ja, sicher, und ich bin der Weihnachtsmann, ja.
1: Also, Herr Clausen, ich erzähle Ihnen doch nichts vom meterlangen Pferd. Ich bin die Ministerpräsidentin.
0: Was? Frau Ministerpräsidentin persönlich? Ja, wie sehe ich denn aus, Mensch, in den ollen Puschen hier? Das geht doch gar nicht.
1: Und dann beruhigen Sie sich mal, ich sehe Sie ja nicht. Und so schlimm wird es ja wohl nicht sein, wenn Ihre Frau Sie morgens aus dem Haus lässt.
0: Na, stimmt. Also, Frau Ministerpräsidentin, was kann ich denn tun, um Ihrer Funktion willen meine bescheidenen Fähigkeiten so einzusetzen, damit Sie voller Zufriedenheit sind?
1: Geht's Ihnen gut, Herr Clausen? Sie brauchen mal als Nächstes nicht so geschwollen reden. Ach. Also, ich habe zwei Wünsche an Sie.
0: Ja, bitte.
1: Wir haben ja gerade schon von Ihrer Frau Ella geredet, nicht? Also
0: ja.
1: Ein bisschen netter dürfen Sie ja von zu ihr sein. Ich höre da so das eine oder andere. Ich meine, es geht mich ja nichts an. Das sind ja Privatsachen.
0: Ja.
1: Aber nun habe ich wirklich einen zweiten, wirklich wichtigen Wunsch. Sie müssen wieder arbeiten. Sie müssen wieder ins Amt. Hallo, Herr Clausen, sind Sie noch da? Sie freuen sich, ja?
0: Ich weiß gar nicht, wie meinen Sie wieder ins Amt und warum überhaupt?
1: Also passen Sie mal auf, Sie haben doch schon mal ein bisschen in der Zeitung so rumgeblättert. Da steht doch eine Menge drin, dass wir sparen müssen. Das ist ernst gemeint, wir müssen wirklich sparen. Und wir brauchen also wirklich so gute und erfahrene Fachkräfte wie Sie, die bereit sind, und das weiß ich von Ihnen, das weiß ich, die bereit sind für unser Land Schleswig-Holstein und für die Bürger dieses Landes sich einzusetzen und zu arbeiten.
0: Also ich soll wieder in mein Büro, oder wie?
1: Tja, zum Beispiel, Herr Clausen, Sie sollen wieder in Ihr Büro.
0: Aber das ist doch zugemauert worden.
1: Herr Clausen. Das kriegen wir leicht wieder hin. Das wird von den Handwerkern, die sind übrigens schon vor Ort wieder in Ordnung gemacht. Morgen finden Sie sich in Ihrem alten Büro zurecht, wie in Ihren Puschen.
0: Frau Simonis?
1: Ja?
0: Ist mein Kuschelkissen auch da?
1: Herr Clausen, Kuschelkissen?
0: Ja.
1: Na gut, also für die Mittagspause ist das Kuschelkissen da.
0: Wunderbar. Und was heißt das jetzt? Ich heiße denn Oberamtsrat Clausen WID?
1: Wie bitte?
0: Ja, also wieder im Dienst.
1: Herr Clausen, Sie heißen nicht nur so, Sie sind es auch und ich hoffe, Sie benehmen sich auch so.
0: Frau Simonis, lassen Sie darauf ein Käffchen springen?
1: Ach ja, wenn Sie nicht kochen, dann komme ich glatt vorbei, aber nur für ein
2: Käffchen. Unter Keller, ne, mit Torfrock.
3: Prima. Und dann nachher, danach habe ich Lilli Marleen ein

0: Ja, ihr Lieben, ich sehe gerade die Einschaltquoten, die werden gerade gesprengt, deswegen nochmal einen deutschen Titel hinterher. Mit Katja Epstein, es müssen keine Rosen sein.
1: Ja, und die Zahnschmerzen werden immer größer.
0: Ja, ich habe eine Zange irgendwo liegen.
1: Ja, die Kopfschmerzen kommen noch dazu.
0: Ich habe auch Tabletten dagegen. Und danach kommt Elvis natürlich zu euch mit, wie versprochen, der Sender mit den meisten Elvis-Titeln.
1: Mit den meisten Einschlaftiteln, ja.
0: Oh, wie böse. Elvis kommt dann mit Spring Fever.

Ja, ein Titel aus den guten 60ern, genau. So, jetzt haben wir Kenny Rogers mit She Believes in Me und Davia Lavi, ich glaube an die Hiebe, Liebe, so war das. Ich glaube an Hiebe, ja, viel zu wenig.

0: So, jetzt will der Jörg auch mal ran, sagt er.
1: Ich hab für euch jetzt Kiss mit Tunnel auf Love und danach Torfrock. Das muss kesseln.
0: Miau.

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2: So, jetzt habe ich für euch wieder zwei Deutsche. Einmal Kerstin Ott mit Schweigen wurde ihre Art zu weinen. Mhm. Und danach kommt Dieter Hallervorden mit etwas jüngeren 80 plus. Ja, wir werden alle so alt. Vielleicht.
3: Lol.

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0: Schluss.
1: So, so. Na, ist es das für dich, Peter? Hier, Jörg.
2: Was ja, ich sag dann schon Bescheid, welche.
1: Ah ja. So, jetzt.
2: Ich mach nachher.
1: Die anderen
2: die singen. Zwei, ja.
1: Okay. Ah, jetzt kommt, lass mich lügen, Aria, Heinz Erhardt mit Annemarie und KP Fantasy Sound Major Tom. Major Tom, ein Medley. Genau. So, ab dafür.

So, jetzt habe ich noch für euch vor der Stunde, die jetzt langsam zu Ende geht, mit K. Preger und H. Thelma, drei Mädchenhaus, ein Medley. Aha, was da wohl hintersteckt.

0: das Orchester.
1: Bei dir aufgekackt.
2: Also, das ist jetzt Vegetoriani.
1: Ja,
2: also,
1: aber die Wörter nicht bei rausgegangen bei der.
2: Also, drei Mädchen-Medley, also, das lassen wir morgen weg, das ist bäh. Ja. Bei diesem Tango geht das Licht aus, eher. Machen wir das.
1: Aber hallo.
0: Immer noch einmal. Wollen Sie heute Abend was erleben? Und mal richtig im Tango-Rhythmus schweben? Die Adresse, die kann ich

0: Tja, was heißt das? Eine Stunde sind schon.
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2: Sommer, eine Jahreszeit, die tatsächlich sehr unterschiedliche Wünsche projiziert. Für den einen, da darf es gerne 30 Grad plus heiß sein. Für den anderen sind das Temperaturen, die ihn eher behindern. Was Susan Ebrahimi braucht für einen idealen Sommer, damit starten wir jetzt in den heutigen Schlagerboulevard, Ausgabe 470. Herzlich willkommen.
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Die Geschichte eines jungen Mannes, der sich auf der Suche nach dem Glück in Abenteuer stürzt, um schließlich zu erkennen, dass wahre Erfüllung nur durch die Liebe und den richtigen Menschen an seiner Seite möglich ist. Damiano Maiolini war das eben gewesen. Die folgende Sängerin sang bereits mit 15 in einer Band, aber immer nur am Wochenende auf Tanzveranstaltungen, denn während der Woche, da machte sie zunächst mal ihre Ausbildung zur Industriekauffrau. Entdeckt wurde sie dann 1991 zunächst für den volkstümlichen Schlager und seit 20 Jahren auch im moderneren Schlager. In ihrer aktuellen Single, da steckt eine kraftvolle Botschaft. Es geht darum, an seine Träume zu glauben, niemals aufzugeben und den richtigen Moment nicht länger auf irgendwann zu verschieben. Hier ist Mara Kaiser.

Mario Steffen eben darüber, wie viel Mut und Kraft er aus der Nähe zu einem geliebten Menschen schöpfen kann. Es sind ja oft die kleinen Momente des Lebens, die uns ganz groß machen. Wie der Sommer klingt, heißt der folgende Song. Gefühlt haben wir das schon im Juni kräftig zu spüren bekommen. Nora Lisa, sie kommt aus Kärnten und erzählt in dem folgenden Song jetzt darin von Vertrauen, Aufbruch und dem Gefühl, endlich angekommen zu sein. Manche Begegnungen im Leben können einfach alles verändern.

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1: Ja, und wer dem Sommer auch sehr positiv gegenüber eingestellt sind, das ist das Geschwisterduo Unendlich. Sie kommen vom Niederrhein aus Wesel, sind Tatjana und Manuel und fahren dem Sommer sogar hinterher.

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0: Die Welt ist oft trist, grau und trüb, aber dagegen kann man was tun. Simon hat die Lösung. Ein Song voller positiver Energie. Komm, wir malen die Welt bunt an. Aber nicht immer ist einem nach Fröhlichkeit. Nach außen ist man bemüht mit einem Lächeln. Die Gefühle innen können aber massiv davon abweichen. Sich zu fühlen, wie eine Maske aufzusetzen, wie ein Clown zu sein, darum geht es jetzt bei der Gruppe Wir 2.0. Es ist kein klassisches Bandprojekt, sondern ein offener, kreativer Raum für Musik, die aus echten Momenten entsteht. Wechselnde Künstler und Musiker sorgen dafür, dass dieses Musikprojekt ein kreativer Prozess bleibt, also offen, wandelbar und immer wieder neu gedacht. Im folgenden Stück, da ist Jürgen Walter dabei, der darin eine Geschichte über Verletzlichkeit, Stärke und die oft unsichtbare Seite des Entertainments erzählt.
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0: 1980 schrieb das erfolgreiche Gespann Ralf Siegel und Ben Meininger diesen Titel für Katja Epstein über eine selbstbewusste Frau, die wusste, was sie tat und nichts davon bereut, auch wenn die gemeinsame Zeit auch Tiefen mit manch Tränen hatte. Nach dem Blick zurück, jetzt der Blick in unsere Wunschbox, wo all ihre Musikwünsche landen, die sie uns zusenden über deineschlagerwelt.de. Dort finden sie uns unter Musik oder über unsere Seite meinschlagertreff.de. Alle Infos auf schlagerboulevard.info. Aus Leipzig kommt der Musikwunsch der Susan Ballmann. Sie wünscht sich Anthony Weiss mit In einem anderen Leben. Und zuvor noch der Musikwunsch vom Rüdiger Gebauer aus Zuzenhausen. Er wünscht sich die aktuelle Single von TJ Thomas Für immer und ewig.
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Der kleine Flirt im Urlaub, aus dem dann ungeahnt noch so viel mehr wird. Laura Wilde war das eben gewesen, die uns mit in die Geschichte einer wahren Urlaubsliebe nahm, die nie vergeht und jedes Jahr wieder neu beginnt. Häufig ist solch eine Begegnung ja auch verbunden mit den Bildern des Kennenlernens oder dem Song, den man damals gemeinsam hörte. Und darüber, was eben solch ein Song mit uns macht, geht es jetzt gleich bei Pascal Vogt. Zuvor noch eine junge Sängerin, der ein unverbindliches Kennenlernen zu wenig ist. Sie will mehr als ein vielleicht. Lucy P. wurde gewünscht von der Nadine Piesche aus Kölle da und sie gratuliert ihrer Tochter zur bestandenen Prüfung und wünscht ihr alles Gute für ihre neue Ausbildung. Und auch die Oma Erika drückt ihr dafür die Daumen. Ebenfalls gewünscht von der Suzette Koch aus Rastenberg.

Pascal Vogt war das eben gewesen. Auf unserer Playlist dieser Stunde stehen nur noch zwei Titel, nämlich zunächst Mario Albers mit einem Song über innere Stärke, Selbstzweifel und den unaufhörlichen Drang, trotz aller Rückschläge weiterzugehen, und anschließend dann noch der Klassiker Die Sonne und Du mit dem Sweet House Cover Project featuring Engel B. Damit geht unser heutiger Schlagerboulevard zu Ende. Die Ausgabe 470. Nächste Ausgabe, nächste Woche. Gleiche Welle, gleiche Stelle. Für Sie alles Liebe, alles Gute und bis nächste Woche hier im Schlagerboulevard. Ihr Andreas von Jutta Zenker. Tschüss.

jetzt sitze ich da und denke mir eben, was hätte ich besser machen können in meinem Leben? Sicher gibt es ein paar Sachen, die ich nicht hätte sollen machen.

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1: Ein kleines Hallihallo an alle, die da draußen sind, an ihren Radioempfangsgeräten. Ja, damit gehen ganz liebe Grüße aus Berlin an alle heimlich Lauscher und an der angeschlossenen Radiostation. Hier ist wieder die Stimme aus Berlin, nämlich Janni. Mit dem Klangwald Radioshow aus der Kalenderwoche Nummer 27 im Jahr 2026. Wir bewegen uns also schlapp in die zweite Hälfte des Jahres über, in den Monat Juli. Da sind wir unterwegs, da sind wir schon fast drin oder sind wir schon drin, wie auch immer. Und wir sind wieder am Start mit den Top 15 Tracks der Klangwald Radiocharts. Die Folge davon haben wir heute nur ein paar wenige Neuvorstellungen dabei, weil die Sommermonate meistens so eine kleine Schwachstelle haben, nämlich da ist nicht viel los, wird nicht viel veröffentlicht, weil viele im Urlaub sind, die da zuschlagen könnten und käuflich Dinge erwerben könnten. Ihr schweige denn von denen, die so viel für den Urlaub ausgegeben haben, dass sie nicht mal mehr Geld haben für Musik. Ja, ist halt wie das, ne? Geht ja jedem irgendwie ähnlich. Die Sommermonate sind halt irgendwo lau, aber andersrum nicht lau, für die, die Urlaub haben und sich eine Auszeit gönnen. Tja, und die, die jetzt Zeit haben zuzuhören und möchten und wollen, die können das gerne tun. Und deswegen legen wir jetzt los mit den Platzierungen 15, 14 und 13. Und da haben wir auch Platz Nummer 15, Jaded, mit dem Titel Keep Walking. Der war in der Vorwoche auf Platz Nummer 14, ist also um eins runtergeschoben worden, ist in der dritten Woche am Start. Und auf Platz Nummer 14 sind Angels and Agony am Start mit dem Titel Changes. Die sind in der sechsten Woche hier am Start, waren in der Vorwoche auf 10. Und auf Platz 15 in der Vorwoche war Vogon Poetry mit dem Titel All Systems Red. Die sind in dieser Woche auf Platz Nummer 13 und sind in der dritten Woche am Start. Und damit zeige ich schon wieder Mats ab und viel, viel Spaß. Es geht wieder los. Also für euch jetzt die Folge, ihr Jaded, Angels and Agony und Vogon Poetry.

Tja. Ich hatte auf den Ohren Wugon Poetry mit All Systems Red. Ich mag den Titel. Ja, schade, dass der so weit da unten ist, aber wir dürfen gespannt sein. Doch, da kommen wir zu den nächsten drei Titeln und da haben wir in Folge Platz 12, 11 und 10 und haben auch Platz Nummer 12. IMX mit Artificial Innocence in Unmask Mix ist in der fünften Woche am Start, war in der Vorwoche auf Platz Nummer 9. Und Platz Nummer 11 ist als Neuensteiger hier am Start Mehr Sein mit dem Titel Ariel im Remix bei Adorian Destroyed. Jawohl, der junge Mann ist Kollege, tatsächlich Radiokollege, der macht auch Radio. Radio. Und euer Platz Nummer 10, ebenfalls als Neuensteiger hier am Start, nämlich Rühoberkampf mit dem Titel Eiszeit. Ihr folgt davon. Nee, soweit sind wir noch nicht. Bin ich jetzt überhaupt richtig hier? Ja, doch, 12, 11 und 10 haben wir am Start. Genau. Jetzt muss ich erstmal gucken. Ja, es ist schon wieder durcheinander, die kleine Janni. Ich wünsche euch jetzt erstmal viel Spaß mit einem X mehr sein und Rüberkampf. Und dann hören wir uns gleich wieder. Was geht hier wieder los?

So, komm zurück. Hab euch nicht allzu sehr verwirrt. Ja, Rü-Oberkampf, Eiszeit, so heißt der Titel. Draußen ist ja keine Eiszeit. Eigentlich ist es auch so ein Phänomen, ne? Wenn es kalt ist, dann meckern wir. Wenn es warm ist, dann meckern wir. Wenn es viel zu warm ist, meckern wir sowieso. Ach, egal. So, jetzt kommen wir aber zu den Platzierungen 9, 8 und 7. Und da haben wir Platz Nummer 9. Und der ist in der 8. und letzten Woche dabei. Fliegt also in der kommenden Woche raus. Könnt ihr nicht mehr wählen. Suicide Commander mit Come Down With Me war eine Vorhof auf 13, ist nochmal hoch auf 9. Platz Nummer 8 als Neueinsteiger am Start. Ego Amp mit dem Titel Devolution ist hier im Rob Das Rework am Start. Und Platz Nummer 7 in der Vorwoche ebenfalls auf 7, Silkebischof mit dem Titel Northern Lights. Ist in der zweiten Woche am Start und wie ihr wisst, ne, ein Titel, der nochmal neu aufgesetzt wurde. Ja, viel Spaß, sag ich nur.

Junge, Junge, Junge. Du musst schon wieder aufpassen, dass ich die falschen Knöpfe drückt, ja? Da ist sie wieder. Die verwirrte alte Frau. Und ist am Start mit dem Titel 6, 5 und 4. Nicht Titeln, sondern Plätzen für die Titel. Nee, die Titel für die Plätze. 6, 5 und 4. Und dann haben wir Platz Nummer 6. Destroy Me Again mit dem Titel Wish There Was a Drug. Die sind in der 7. Woche am Start, waren in der Vorwoche ebenfalls auf 6. Auf Platz Nummer 4 waren in der Vorwoche Blutengel mit dem Titel Schwarzer Engel, sind in der 3. Woche am Start, sind diese Woche also auf Platz Nummer 5. Und diese Woche auf Platz Nummer 4 von 2 runtergeschoben wurde Neurotic Fish mit dem Titel Skin 26. Die sind in der 3. Woche am Start. Ein Titel, der ebenfalls nochmal neu aufgepeppt wurde nach 30 Jahren. So ist es. Also, viel Spaß.

Jo. Da ist er wieder. Mit dem Platz hier um 3, 2 und 1. Und da haben wir auch Platz Nummer 3 in der Vorwoche ebenfalls auf 3. Also gleich im lieben großen Platz mal mit dem Titel Silberlicht. Ist in der vierten Woche hier in den Klangwald Radioschatz dabei. Und wir haben auf Platz Nummer 2, und die wurden von 1 runtergeschoben. Die waren nämlich in der Vorwoche auf 1. Camouflage mit Stranger Towns, mit dem Titel, der nochmal neu aufgemischt wurde. Und die sind in der, oh Gott, ich brauche eine neue Brille. Die sind in der fünften Woche am Start. Und was mich sehr, sehr freut und direkt darin geschossen wurde auf Platz Nummer 1, da sein mit dem Titel Silent Prayers im Rob Dust Remix. Wahnsinn. War jetzt bis jetzt immer so, wenn Starsending am Start waren, dann waren die immer ganz oben unterwegs. Eine große Fangemeinde steckt dahinter, kann ich euch nur so verraten. Tatsächlich ist das so. Ja, danach gibt es dann wieder, wenn die Titel durch sind, die drei Stück, die Zusammenfassung, und wir gehen über in die Neuvorstellungen. Also, bis gleich. Versprochen.

So, ich lasse euch mal nicht allzu lange warten, ne? Da ist sie wieder. Ihr seid durch mit den Platzierungen 15 bis 1. Deswegen gibt es jetzt hier nochmal eine kurze Zusammenfassung für die, die immer erst zu den Neuvorstellungen einschalten. Ihr hattet auf den Ohren auf Platz Nummer 15. In der Vorwoche waren die auf 14. In Jaded mit Keep Walking ist in der dritten Woche am Start. In der sechsten Woche am Start ist Angels and Agony. Mit dem Titel Changes sind in der sechsten Woche dabei. Sind Platz 14, Vorwoche auf 10. In der Vorwoche 15, jetzt auf 13. Wogan Pro und Dreh mit dem Titel All Systems Red ist in der dritten Woche am Start. In der fünften Woche am Start auf Platz Nummer 12, in der Vorwoche auf 9. Ist also runtergeschoben worden. IMX mit Artificial Innocence im Unmasked Mix. Die sind in der fünften Woche am Start. Als Neuansteiger auf Platz Nummer 11. Mehr sei mit dem Titel Ariel im Remix bei Adoration Destroyed. Ich verstehe nicht, jedes Mal verspreche ich mich dabei. Platz Nummer 10. Als Neueinsteiger am Start, Rüberkampf mit dem Titel Eiszeit. Platz Nummer 9 von 13 nochmal hoch und dann 8. Letzte Woche dabei fliegt er also dann raus, könnt ihr nicht mehr voten. Suicide Commando mit dem Titel Come Down With Me. Platz Nummer 8 als Neueinsteiger am Start, Ego Amp mit dem Titel Devolution im Rob Das Rework. Ist also ganz frisch dabei, also erst in der ersten Woche. In der zweiten Woche am Start, auf Platz Nummer 7 in der Vorwoche, ebenfalls auf 7, Sicke Bischof mit dem Titel Northern Lights. Da wollte meine Stimme gerade abhauen. Platz Nummer 6 in der Vorwoche, ebenfalls auf 6, Destroy Me Again mit dem Titel Wish There Was a Drug, ist in der 7. Woche am Start. Platz Nummer 5 in der Vorwoche auf 4, ist in der 3. Woche am Start. Dahinter steckt Blutengel mit dem Titel Schwarzer Engel. Platz Nummer 4 in der Vorwoche auf 2, ist runtergeschoben worden. Neurotic Fish mit dem Titel Skin 26. Gott, oh Gott, oh Gott. Ist in der 3. Woche dabei, in der 4. Woche am Start. Auf Platz Nummer 3 in der Vorwoche, ebenfalls auf 3, Frozen Plasma mit dem Titel Silberlicht und auf Platz Nummer 2 von 1 runterschoben, Camouflage mit 200 Tauts. Sind in der 5. Woche am Start und als Neueinsteiger auf Platz Nummer 1 Star Sign mit dem Titel Silent Prayers und Rob Das Remix. Genau so war der da. Ich muss mal kurz Luft holen. So, wir gehen über in die Neuvorstellung. Und da haben wir genau 7 Neuvorstellungen diesmal nur. Wie ich euch vorhin schon erklärt habe, es sieht ein bisschen mau aus zur Zeit. Da liegt im Player für euch Dead Astronauts. Wer steckt denn jetzt da dahinter? Gab es bei uns auch schon mal. Ist ein Projekt aus Portland, Oregon. Und sie sind einer der führenden Acts der Synthwave und Synthpop-Szene und vermischen die Linien von Darkwave, Goth und Postpunk. So, lasst euch überraschen mit dem Titel Get Lost. Die folgt davon die Formation The New Division. Ist eine Formation, die kommt aus den Staaten, aus Los Angeles, Kalifornien. Wenn ihr euch die Musik mal anschauen wollt, bei denen auf Bandcamp, seid ihr verwirrt. Eine sehr große Seite mit viel Merch, Musik. Man kann das abonnieren, hat dann Vorteile und so weiter und so fort. Die sind auch schon einige Jahre am Start, haben eine große Fangemeinde, wie man dann so feststellen kann, wenn man sich dort mal bewegt auf Bandcamp. Und im Player für euch liegt ebenfalls noch Elisoria mit dem Titel Wait No More. Hat der Nils rausgekramt. Ist ein Ein-Mann-Projekt, das von Dimitri Nordmann ins Leben gerufen wurde. Seine düster melancholische und dennoch eindringlich schöne Musik wird Fans von Bands wie Diary of Dream, Diorama, Blutengel und Co. sicher ansprechen. Also lasst euch jetzt überraschen mit dem Titel Get Lost von Dead Astronauts, mit dem Titel Idols von The New Division und dem Titel Wait No More von Elle Zuri.

Ja, ihr hattet auf den Ohren Elisoria mit Wait No More und wir kommen zu den nächsten zwei Titeln, weil wir insgesamt nur 7 neue Vorstellungen diese Woche haben. Und dann liegt im Player für euch Armessing mit dem Titel Long Blue Ink. Ich weiß, hattet ihr erst letzte Woche, denn jetzt hat so einen kleinen Namen daran nicht vergessen, aber die junge Dame hat tatsächlich schon wieder was Neues rausgebracht. Das ist ein Projekt aus New York, kommt aus dem Bundesstaat, auch direkt bewegt sich in den Genres Alternative Indie, Dance, Elektronik und ist das rätselhafte Musikprojekt der in New York lebenden Sängerin Sharon Shai und des Musikers Toppy. Jawohl, die sind hier am Start mit dem Titel Long Blue Ink. Und der junge Mann, der bei Town & Towers in Dänemark unter Vertrag ist mit seinem Label, hat Tiefes am Start wieder mal mit dem Titel Papillon. Und deswegen lasst euch überraschen von der Musik von ihm. Er kommt ja eigentlich vom Ursprung her aus Marokko. Also, viel Spaß!

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1: So, Hatif ist durch. Das heißt, wir haben noch zwei Titel aus den Neuverstellungen der Klangwelt Radiocharts. Danach noch ein bisschen was aus meiner Tüte, was die Janni so zusammengekramt hat. Und da haben wir wieder einen Titel von P-Mant am Start. Mit dem Titel 945, wieder mal so ein bisschen herumbohren in der Geschichte und in dem, was uns so auf der Welt bewegt aktuell. Tja, der junge Mann kommt aus Irland, hat selber auch eine Radiosendung, einige kennen ihn tatsächlich für euch. Im Interview hatte ich auch schon ein sehr lustiger Geselle, muss ich euch dazu sagen. P-Mant, was das bedeutet, Paul, Martin, Andrew und den Nachnamen komme ich gerade nicht drauf. Jedenfalls sind es so seine drei Vornamen und der Nachname. Ach, Dylan, genau. So ist der Nachname von ihm. Paul, Martin, Andrew, Dylan. Nur ist das. Und eine Formation aus Schweden kommt, die ich unwahrscheinlich mag. Hör hoch und runter. Und ich liebe die Jungs. Centurion Prime ist am Start mit dem Titel Helicon. Nee, Halcyon. Oder so ähnlich. Ich kann es wieder nicht aussprechen, das ist Englisch. Was soll ich euch sagen? Hat jetzt eine Weile gedauert, bis wir wieder was Neues rausgebracht haben. Waren vor kurzem noch mit einem Titel auf einer Compilation zu finden und haben jetzt auch noch einen eigenen Titel rausgebracht. Es gibt von ihnen so ja Titel, wo sie Titel gecovert haben. Wie gesagt, es muss jedem gefallen. Mir gefallen die Titel von ihnen sehr gut, auch die Alben sehr hörenswert. Und jetzt sag ich einfach mal, ich halte die Klappe und sag Mats ab und viel Spaß.

Jo, was ihr euch gewundert habt, ihr habt nach der Centurion Prime auch den Titel, einen Titel aus dem neuen Album von Beyond Border auf den Ohren gehabt, nämlich Into the Deep. Die Jungs haben ja ihr Album rausgebracht, ihr neues. Dann gibt es Neuigkeiten von Train to Spain, die sind ebenfalls mit einem neuen Titel am Start. Likeable, so nennt er sich der Titel. Milde Rede habe ich euch rausgekramt, ebenfalls ein neuer Titel. End of the Line habe ich hier aber im Remix rausgekramt, nämlich von Steril ist der Remix. Und aus dem aktuellen Album von Forn, was ebenfalls jetzt erst in der vergangenen Woche rausgekommen ist, habe ich mir den Titel Grey rausgekramt. Und an dieser Stelle verabschiede ich mich auch schon wieder. Wünsche euch noch eine geniale Woche. Haltet die Ohren steif, bleibt gesund. Falls ihr Urlaub habt, erholt euch gut. Wir hören uns wieder nächste Woche. Gleiche Stelle, gleiche Welle, gleiche Uhrzeit mit der Janni live aus Berlin und den Klangwald Radio Charts. Tschüss, winke, winke und bis dahin. Tschüss.

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0: Ich sag mal ein Moin Moin an alle Zuhörer und Zuhörerinnen da draußen. Für euch hier, live von her aus dem Sendestudio, ist euer DJ Schnulli.
1: Treffe andere Hörer oder sprich direkt mit
0: heute für euch eine bunte Mischung bei
1: jetzt auf Chat.
0: Mitgebracht. Das ganze Musikrichtung 80er, 90er, Clubmusik, 70er, Charts, Dancing. Und natürlich Musikwünsche, wenn ihr welche habt. Immer her damit.

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neue Musik aus dem Hause Label Sony Music und U-Bahn Rebell. Vielen Dank.

Ihr habt jetzt gerade gehört Andrea Bocelli, Sarah Britt, Time to Say Goodbye, Conte.

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1: Meine neue Produktion heißt Durch die Nacht und ich freue mich riesig, dass ihr sie jetzt bei den Top-Schlager-Charts hören könnt. Ganz viel Spaß beim Zuhören.

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1: Manche bleiben viel zu lang in Räumen ohne Licht, aus Angst vor neuen Wegen und dem, was vor ihnen liegt. 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

0: Manchmal kennst du längst die Wahrheit. 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

0: mit berücksichtigt, die dann so nach und nach hier mal mit reingesetzt werden. Ja, aber wie gesagt, solltet ihr Live-Musikwünsche haben, lasst sie mir zukommen, am besten via WhatsApp. Das klappt immer am besten. Ja, und dann machen wir gleich mal hier los mit einem normalerweise englischen Sänger, gell? Aber Johnny Cash hat natürlich auch in Deutsch gesungen, und zwar: Wo ist zu Hause, Mama?
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2: So, den Stil kann man nicht verleugnen. Force of Order heißt das Album aus dem Jahre 2016. Was haben sie damals gemacht? Na klar, Humanoid Invasion, Power Run, Shotgun und wie die ganzen Tracks damals alle hießen. Und wir bleiben im Jahr 2016 in der Abteilung New Italo Generation. Ebenfalls aus dem Jahre 2060 erschienen auf einem Zyx Sampler Italo New Generation Volume 9 heißt das Ding. Und was der gute Mann uns da sagen will, keep the 80s alive. Ja, da kann ich nur zustimmen. Haltet die 80er am Leben. Wir starten.
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2016 erschien auf dem Album Electro Shock. Perfido, I am. The New Italo Generation. Das Ganze aus dem Jahre 2000.

Tja, Ron, ich weiß nicht, wer von euch noch sich an diesen Sound erinnert. Aber das hört sich doch tatsächlich an wie original aus den 80ern. Ist es aber nicht. Eine Single erschien am 4. August 2023. Aber von einem Künstler, der auch schon in den 80ern und in den 90ern unterwegs war. Cliff Wedge heißt der Gute. Das Ganze ist die Maxi-Version.

Cliff Wedge, The Love of My Life. Released am 4. August 2023. 5 Jahre vorher, im November, ist dieses Ding erschienen. Ita Love heißt die Gruppe. Chasing Ghosts, das Album vom 4. November 2018. At the Disco. So, ich sag nur eins. Dreht mal den Bass ein bisschen auf. Und schraubt die Kopfhörer hoch. Noch geiler wären natürlich die Boxen. Falls ihr sowas noch zu Hause habt.

New Italo. Musik, die kommt sogar aus Schweden. Das Projekt Italove at the Disco. Ja, Freunde, starten wir durch, ne?

Guitar Love aus Schweden, Ärzte-Disco 2018. Und der nächste Künstler ist geboren 1957. Der ist sogar noch älter wie mein Nachbar hier. Sowas gibt das? Wow. Tom Hooker nennt er sich.

Thomas Beecher Hooker aus Greenwich, Connecticut. Woher kennt man den Namen? Ganz genau. Das war der Originalsänger für die Dan Harrow-Titel in den 80ern. Wie zum Beispiel Catch the Fox oder Holiday Nights. Und was es da nicht alles gab, das hat dieser Mann gesungen. Und er ist auch immer noch aktiv in dem Alter. 2021 kam das Ding raus. You and I heißt das Ding. Tom Hooker und Tam Harrow. Schönes Ding. So, auf geht's, los.

Vitello New Generation, vorne mit Tom Hooker und Tam Harrow, You and I. So, jetzt ist mir doch klar, tatsächlich jetzt schon ein Original dazwischen gerutscht. Aus dem Jahre 89. You Blow Me Away.

Genau, du pustest mich weg auf Deutsch übersetzt. Der gute Mann ist 1966 in New York geboren, Paul Lekakis. Musiker, Model, Schauspieler war er damals, aber was heute noch ist, keine Ahnung. Auf jeden Fall hat er griechische Wurzeln. Und auf die Schnelle habe ich jetzt auch gar nicht gefunden, auf was für einem Album das Ding erschienen ist. Aber egal, irgendwas ist ja immer.

Nach Paul Lekakis habe ich Musik von Heaven 42. Von 89 zu 2022. Was ein Sprung. Geil. Ebenfalls New Age Disco oder Neo Italo Disco, wie man es nennt. Und das Ganze ist sogar ein Musikprojekt hier bei uns aus Deutschland. Heaven 42. Follow me to Marrakesch. Wenn wir folgen sollen, dann warten wir mal, mit was er uns anlockt.

Follow me to Marrakesch, Musik aus Deutschland, Heaven 42. Oktober 22. Da wurde ich eben gefragt, sag mal, das Ding, was du da zu Anfang gespielt hast, Keep the 80s Alive, das ist so eine KI-Geschichte gewesen, ne? Nein, ist es nicht. Das ist tatsächlich ein Track aus dem Jahre 2016. Wer mir das nicht glauben kann, New Italo Generation, Sampler bei Zirks Records. Da kannst du nachgucken, genau.

Ebenfalls Italum Disco Music aus Schweden. Die zweite Band am heutigen Abend. Electric City Cowboys. Hier ist das Summer Feeling.

Summer Feeling, das sollen wir auch hier oben im Norden spätestens ab nächste Woche wieder kriegen. So um die 30 Grad. Heute haben wir noch 17 Grad, sehr bewölkt und regnerisch. Also genau mein Wetter, richtig angenehm, ja. Electric City Cowboys, Summer Feeling. So, die Scheibe kommt aus März 23. Ist eine Einzelerscheinung, eine Single-EP gewesen. Und zwar ist das ein Cover von einem Titel, der im Jahre 83 veröffentlicht wurde. Ich glaube, ihr werdet es gleich erkennen. Don't Cry Tonight heißt die Scheibe. Die es gekapert haben, nennen sich Q-less. Steht im Original in meinen Augen irgendwie im Nichts nach. Das Original kam aus dem Jahre 83 von Savage. Hören wir mal, was die daraus gemacht haben. Q-less, Don't Cry Tonight.

Tja, Freunde, das passiert, wenn man ein bisschen farbenblind wird im Alter, weil man grün nicht mehr von orange unterscheiden kann. Eigentlich sollte der andere noch nicht ausgeblendet werden, aber ganz egal, das Ding ist auch ein Remake aus dem Jahre 2017, aber direkt vom Künstler. Ganz genau, das ist Musik von Ken Laszlo. 1954 in Florenz geboren als Gianni Corraini. Und da ziehe ich den Hut vor, wenn er unter seinem eigenen Namen mit über 70 sowas... Ah, nee. 2017, da war er noch nicht 70, aber mit Ende 60 sowas noch produziert.

Tonight 2017. Originales Remake von Ken Laszlo. Eigentlich müsste es heute Abend heißen, nicht Music Just for Fun, sondern Music on the Fly. Ich muss gestehen, ich war 20 Minuten vor der Sendung zu Hause heute Abend und habe gerade mal eine halbe Stunde fertig gehabt. Ja, alles andere schüttel ich gerade aus dem Ärmel hier. Wie zum Beispiel die Scheibe aus dem Jahre 23. In dem Jahr der Riesensommerhit in Italien. Erschien am 5. Mai des Jahres. Und ich kann es bis heute nicht verstehen, warum das hier in Deutschland noch nicht angekommen ist. Ganz ehrlich. Aber ich glaube, das habe ich schon mal gesagt, als ich es vor einem halben Jahr gespielt habe oder so. So, starten wir mal ein bisschen durch. Hier sind die Colors.

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3: Und damit sehr herzlich willkommen in der zweiten Stunde Music Just for Fun am heutigen Abend. Wenn es Dienstag ist, hört ihr das Ganze wirklich live? Und wenn es Samstag ist, habt ihr die Wiederholung im Ohr, ja. Aus dem Album Nummer 1 aus dem Jahre 1985, Musik von Silent Circle. Twelve-inch Crash-Version. Ob ihr es glaubt oder nicht, aber das ist Musik aus Deutschland. Im Italo-Style. Silent Circle. Touch in the Night.

0: Silent Circle, Touching the Night. Mit dem Ding haben sie 1985 ihren Durchbruch gehabt. Es folgten Titel wie ja, Stop the Rain in the Night, Love is Just the Word und eines der noch höher, eine Single, die noch höher ging, Moonlight Affair, die damals aber nur in Spanien erschienen ist, aber ich habe sie sogar damals als Import hier noch auf dem Archiv liegen, ganz genau. So, was soll ich sagen? Wir machen jetzt gleich ein bisschen Verbrauchertipps geben wir mal raus, falls ihr die hört. Und ansonsten wurde mir zugetragen an eine meiner Nachfolgerinnen hier nach Franken, die haben 31 Grad und schwüle Luft. Ja, nach der Werbung ein bisschen Abkühlung mit Gruß nach Franken.
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0: Nein, keine Angst, ihr habt kein Flashback, ihr sitzt nicht im Kino, es ist nicht das Jahr 1985 und ihr müsst kein Eis kaufen, nein. Aber das ist Musik von Beagle Music Limited, Riesenwerbehit aus den Jahren 85. Like Ice, ganz genau, ab geht's!

Tja, ich glaube, ich kenne ein paar Leute, die jetzt gern einen Flutschfinger hätten. Was soll ich sagen? Ha, nogger dir einen. Wer jetzt schon wieder schmutzige Gedanken im Hinterkopf hat, nein, das war die Werbung aus den 80ern, glaubt es mir. Beagle Music Limited, Like Ice in the Sunshine und keine Angst, ich bin mal ganz fies und da kommt gleich noch ein zweiter Titel von denen. Aber vorher haben wir erstmal noch Grant Miller. Ebenfalls 1985, Colder Than Ice.

Tja, ob man es glaubt oder nicht, mit sowas ist man aufgewachsen. Cold as an Ice, Grant Miller oder Like Ice in the Sunshine, Beagle Music Limited. Was hört man heute mit weit über 50 noch? Hands up Techno, ja. Ja, sorry Freunde, ist aber so. Cold as an Ice, Grant Miller. Und wir gehen weiter ins Jahre 87. Auch das Ding ist mir noch sehr, sehr, sehr im Hinterkopf hängen geblieben. Albert One, For Your Love, ganz genau. Die erste Stunde war überwiegend New Generation. Und jetzt sind wir in den neuen, in den originalen Italo Disco 80s. 1956 in Paris geboren. Alberto Carpani. Italienische Abstammung. Riesenhit 1986, 87 erschienen. Albert One, For Your Love. Ach, ist das schön.

Auch ein Track, den jeder kennt. Albert One, For Your Love. Wie eben schon gesagt, 1956 in Paris geboren. Am 11. Mai 2020 ist er nach einer Lungenentzündung an Herz-Kreislauf-Komplikationen, wie es so schön heißt, dahingeschieden. Auch er war leider nicht mehr unter uns. Ich hatte eben gesagt, ich bin so pervers, ich spiele heute tatsächlich eine Gruppe mit zwei Titeln in einer Stunde. Das ist mir völlig egal. 1986 kam genau die Scheibe auch wieder auf den Markt, nach Like Ice in the Sunshine. In meinen Augen ist das Ding eigentlich fast noch geiler geworden, aber egal. Beagle Music Limited. Zum Zweiten. Holger Julian Kopp und Hanno Harders, der auch nicht mehr unter uns wohnt, erweilt.

Regal Music Limited, Daydream 1986. Bei der nächsten Scheibe gleich dreht mal die Bässe auf. Das kommt geil. Italo Disco vom Feinsten.

The good old 80s, die guten alten 80er, Vanilla. Ebenfalls aus dem Jahre 85. Rarität vom Feinsten, das ist die Maxi. 6 Minuten und viele, viele, viele zarte Sekunden. Vanilla, Paradise Me Amore.

0: Also ich muss ja gestehen, ich habe zu diesem Track noch nichts irgendwo im Internet an Informationen gefunden, bekommen oder ähnliches. Ich habe es auf einer CD-Competition drauf. Als Original. Und ich bin immer noch am Suchen. Wer über Vanilla Paradise Me More irgendwelche Infos finden sollte, ich wäre dankbar, das an studiovinsen@web.de zu senden. Dankeschön. Vanilla Paradise Me More, wir sind gestartet schon in die zweite oder letzte halbe Stunde des heutigen Abends und ich hoffe, meine Nachfolger ab 22 Uhr sind noch nicht irgendwie eingeschlafen oder ähnliches. Ich habe lange nichts von denen gehört, aber ganz egal, was soll's. Wir machen weiter mit ein paar Verbrauchertipps und dann gibt es eine 5 Minuten 16 Maxi-Version ebenfalls aus Italien.
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0: 1, 2, 3, 4, 5, 6, 7, 8. Best of Italo Disco aus dem Jahre 1987. Das ist wirklich kein Remake, das ist das Original. Ken Laszlo. 1, 2, 3, 4, 5, 6, 7, 8.

garantiert damals auch schon irgendwo jeder mal gehört. Genau, Gianni, leg los!

Musik von Ken Laszlo 1987, 1, 2, 3, 4, 5, 6, 7, 8, das ist wirklich ein Original damals und ich habe wirklich die originale Vinyl 12 Zoll Maxi-Version davon noch auf dem Dachboden liegen. Ja, könnt ihr mir glauben, es ist wirklich so. Die nächste Scheibe kommt aus dem Jahre 85, das Album heißt oder hieß Hello. Musik aus Österreich ist das. Hätte auch keiner gedacht, nein. Aber trotzdem auch ein Riesenhit damals. Damit haben auch die ihren Durchbruch gehabt. Ich weiß gar nicht, ob es vielleicht sogar ein One-Hit-Wonder war. Aber vom Hören kennt es auch wieder jeder. Und was soll ich sagen? Mir fehlen 40 Sekunden heute Abend. Aber die kriege ich auch noch zugelabert. Scheißegal. Dienstagabend Music Just for Fun. Hier ist Musik von Joy. Hier ist Touch by Touch. Fünf Minuten 36 lang. Nummer 1 in Österreich, in Deutschland in den Top 20. Und 86 dann sogar auf Platz 18 in den deutschen Charts.

Touch by Touch, Musik von Joy aus Österreich, 1985. Wir gehen jetzt ins Jahre 89 und das ist auch schon fast mein letzter Titel, weil wir müssen ein bisschen runterpumpen. Jetzt ist es gleich Feierabend meiner Sendung. Aber keine Angst, ab 22 Uhr geht's definitiv weiter hier. Methods of Silence heißt das Album aus dem April 1989. Ebenfalls Musik aus Deutschland. Musik von Camouflage. Hier ist, genau.

genau das werde ich gleich machen. Ab 22 Uhr. Ich gönne mir eine schöne, kühle Hopfen-Kaltschale. Aus dem April 89, Love is a Shield, Camouflage. Was soll ich sagen? Also ich guck mal auf die Uhr. Die 40 Sekunden sind weg. Ich habe sie gut zugelabert. Was bleibt mir da noch groß zu sagen? Überlege ich mal. Genau das. Von den 80ern zurück in die 60er aus 1964. Amapola von The Spotniks. Mein Outro auf Deutsch gesagt. Ich sage mal danke fürs Zuhören. Danke fürs Buchen der Sendung. Auch wenn es mehr oder weniger on the fly war, ich gestehe, wie ich angefangen habe, habe ich 30 Minuten Sendung zusammen gehabt. Den Rest habe ich eben hier während der Sendung alles zusammengepoolt und eingebaut und ja. Was gibt's heute Abend noch auf die Ohren? Ab 22 Uhr jetzt gibt's mindestens noch zwei Sendungen. Einmal aus Bremen, 100 Kilometer weg von mir hier, der Nachtexpress mit dem Harald. Und aus dem ganz fernen Ausland, aus Franken, der Sabine mit ihren Resten. Oder Restern, oder wie das auch immer heißt. Egal. Morgen Abend ab 20 Uhr ist das Bergfest wieder online, ganz genau. Und ich verspreche euch, ich bin nicht dran, nein. Donnerstagabend ab 20 Uhr kommt mein Nachbar hier wieder aus der Geriatrie, die Oldie Dates der Woche. Unser Thomas Fliegel mit den Retro-Charts. Apropos, da war noch was mit Grillen und Trinken. Na egal, das kläre ich morgen am Telefon. Ich verabschiede mich aus der Nähe von Hamburg, aus Winsen an der Lue. Sag tschüss und bye-bye. Bis nächste Woche, der Heiko. Aber es ist ja nicht so, dass ich euch ohne letzten Track rausgehen lasse. Nein, wir bleiben im Jahr 86. Aber das ist kein Italo-Ding, nein, das ist mal was Ordentliches, was ein bisschen gute Laune bringt. Das ist Musik von Trio Rio, ein One-Hit-Wonder. Ganz genau, auch die kommen aus Deutschland. Rhythm in New York, Rio, Tokyo. So heißt das Ding, Trio Rio, tschüss und bye-bye. Winke, winke, bis nächste Woche. Ja.

Einen wunderschönen Dienstagabend wünsche ich euch allen hier. Ich begrüße hier mal den Campino, die Maus, ja, und alle, die sonst so hier im HG zuhören. Jetzt kommt hier Wolfgang, Firek, Resi, ich hol die mit dem Traktor ab.

0: Zusammen einfach unbedingt.
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begrüße hier auch im Chat den lieben Tracker. Und jetzt kommt hier Ralf Anders. Spiel nicht mit falschen Karten. Ja, ich spiele hier gerne mit falschen Karten. Ich brauche nur noch eine einzige Karte. Eine einzige, um auf Runde 6 zu kommen. Runde 6 vom Kartenspiel. Nicht, was Schatzi hier denkt. Aber dieser Ronny, der erscheint hier einfach nicht. Ich will endlich in Runde 6 kommen.

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1: Hilfe, ich werde hier versaut. Ich glaube, ich wandere aus. 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Jetzt kommt hier Frank Glas. 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

0: Micky Krause.
1: Hilfe, Hilfe, Hilfe. Ich werde hier versaut. Alle hier im Chat sind total versaut. Frauen. Ganz besonders der Dracker. Und der Dracker, der kann sich mit Schatzi die Hand geben. Ich sag dazu nur eins, Männer.
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0: für die Maus, Ramon Rosselli, Eine Nacht.
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geht's hier weiter mit Wolfgang und Petri mit Wahnsinn. Ja, Wahnsinn ist auch, dass hier mir keiner glaubt, noch nicht mal der Hausmeister da oben.

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0: Männer sind Schweine. Ja, und der Herr Nachbar da oben, der ehemalige Hausmeister und Schatzi, die sind miteinander im Kopf. Ja, Klaus Denzo, Frauen sind Schweine, sagen die beiden. Also, das stimmt nicht.
1: Das ist das einzige.
0: Männer sind Schweine, nicht Frauen.

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Unser Herr Nachbar da oben hat sich Icke Hüftgold gewünscht mit dicke Titten Kartoffelsalat. Also dicke Titten kann ich dir da oben nicht geben, aber vielleicht Kartoffelsalat?

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1: Jetzt mit Andreas Cavalier. Ich singe ein Lied für dich.

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2: Jetzt geht's weiter mit Andreas Zaron. Herzschmerz Nummer.

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1: Ja, weiter geht's mit Thomas Anders. Der beste Tag meines Lebens.

Jetzt geht's hier weiter mit Carsten Walter. Komm näher. Rhythmus of the night.

Ja, jetzt kommt hier ein Lied von Ronny gesungen. Mal sehen, ob dann diese blöde Ronny-Karte mal kommt, dass ich endlich mal Runde 6 bin. Ja, Ronny, ich denk an dich.

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1: Was gibt's mit Claudia Jung? Augen. Danach

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